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Freue mich so ein bisschen. Und du kommst mir mit, oder?

0: Mysterii.
1: Bitte uns, Herr.

bisschen ja, du bist irgendwie präsent, du bist irgendwie.

0: Im Namen des Vaters und des Sohnes und des Heiligen Geistes. Amen. Ich glaube an Gott,
1: den allmächtigen Vater, Schöpfer des Himmels und der Erde, und an Jesus Christus, seinen eingeborenen Sohn, unseren Herrn, der empfangen ist vom Heiligen Geist, geboren aus Maria, der Jungfrau, gelitten unter Pontius Pilatus, gekreuzigt, gestorben und begraben, abgestiegen zu der Hölle, am dritten Tage wieder aufgestanden von den Toten, aufgefahren in den Himmel, sitze zur Rechten Gottes des allmächtigen Vaters, von dannen erkommen wird zu richten den Lebendigen und die Toten. Ich glaube an den Heiligen Geist, die heilige katholische Kirche, Gemeinschaft der Heiligen, Nachlass der Sünden, Auferstehung des Fleisches und das ewige Leben. Amen.
0: Vater unser, der du bist im Himmel, geheiligt werde dein Name. Zu uns komme dein Reich, dein Wille geschehe, wie im Himmel als auch auf Erden.
1: Unser tägliches Brot gib uns heute und vergib uns unsere Schuld, wie auch wir vergeben unseren Schuldigern. Und führe uns nicht in Versuchung, sondern erlöse uns von dem Übel.
0: Gegrüßet seist du, Maria, voll der Gnade, der Herr ist mit dir. Du bist gebenedeit unter den Weibern, und gebenedeit ist die Frucht deines Leibes, Jesus, der in uns den Glauben vermehrt.
1: Heilige Maria, Mutter Gottes, bitte für uns Sünder, jetzt und in der Stunde unseres Todes. Amen.
0: Gegrüßet seist du, Maria, voll der Gnade, der Herr ist mit dir. Du bist gebenedeit unter den Weibern, und gebenedeit ist die Frucht deines Leibes, Jesus, der in uns die Hoffnung stärkt.
1: Heilige Maria, Mutter Gottes, bitte für uns Sünder, jetzt und in der Stunde unseres Todes. Amen.
0: Gegrüßet seist du, Maria, voll der Gnade, der Herr ist mit dir. Du bist gebenedeit unter den Weibern, und gebenedeit ist die Frucht deines Leibes, Jesus, der in uns die Liebe entzündet.
1: Heilige Maria, Mutter Gottes, bitte für uns Sünder, jetzt und in der Stunde unseres Todes. Amen.
0: Ehre sei dem Vater und dem Sohn und dem Heiligen Geist.
1: Wie es war am Anfang, so auch jetzt und alle Zeit und die Ewigkeit. Amen.
0: Vater unser, der du bist im Himmel, geheiligt werde dein Name. Zu uns komme dein Reich. Dein Wille geschehe wie im Himmel, als auch auf Erden.
1: Unser tägliches Brot gib uns heute und vergib uns unsere Schuld, wie auch wir vergeben unseren Schuldigern. Und führe uns nicht in Versuchung, sondern erlöse uns von dem Übel. Amen.
0: Gegrüßet seist du, Maria, voll der Gnade, der Herr ist mit dir. Du bist gebenedeit unter den Weibern, und gebenedeit ist die Frucht deines Leibes, Jesus, der für uns Blut geschwitzt hat.
1: Heilige Maria, Mutter Gottes, bitte für uns Sünder, jetzt und in der Stunde unseres Todes. Amen.
0: Gegrüßet seist du, Maria, voll der Gnade, der Herr ist mit dir. Du bist gebenedeit unter den Weibern, und gebenedeit ist die Frucht deines Leibes, Jesus, der für uns Blut geschwitzt hat.
1: Heilige Maria, Mutter Gottes, bitte für uns Sünder, jetzt und in der Stunde unseres Todes. Amen.
0: Gegrüßet seist du, Maria, voll der Gnade, der Herr ist mit dir. Du bist gebenedeit unter den Weibern, und gebenedeit ist die Frucht deines Leibes, Jesus, der für uns Blut geschwitzt hat.
1: Heilige Maria, Mutter Gottes, bitte für uns Sünder, jetzt und in der Stunde unseres Todes. Amen.
0: Gegrüßet seist du, Maria, voll der Gnade, der Herr ist mit dir. Du bist gebenedeit unter den Weibern, und gebenedeit ist die Frucht deines Leibes, Jesus, der für uns Blut geschwitzt hat.
1: Heilige Maria, Mutter Gottes, bitte für uns Sünder, jetzt und in der Stunde unseres Todes. Amen.
0: Gegrüßet seist du, Maria, voll der Gnade, der Herr ist mit dir. Du bist gebenedeit unter den Weibern, und gebenedeit ist die Frucht deines Leibes, Jesus, der für uns Blut geschwitzt hat.
1: Heilige Maria, Mutter Gottes, bitte für uns Sünder, jetzt und in der Stunde unseres Todes. Amen.
0: Gegrüßet seist du, Maria, voll der Gnade, der Herr ist mit dir. Du bist gebenedeit unter den Weibern, und gebenedeit ist die Frucht deines Leibes, Jesus, der für uns Blut geschwitzt hat.
1: Heilige Maria, Mutter Gottes, bitte für uns Sünder.
0: Frucht deines Leibes, Jesus, der für uns Blut geschwitzt hat.
1: Heilige Maria, Mutter Gottes,

0: und gebenedeit ist die Frucht deines Leibes, Jesus, der für uns Blut geschwitzt hat.
1: Heilige Maria, Mutter Gottes, bitte für uns Sünder, jetzt und in der Stunde unseres Todes. Amen.
0: Gegrüßet seist du, Maria, voll der Gnade, der Herr ist mit dir. Du bist gebenedeit unter den Weibern, und gebenedeit ist die Frucht deines Leibes, Jesus, der für uns Blut geschwitzt hat.
1: Heilige Maria, Mutter Gottes, bitte für uns Sünder, jetzt und in der Stunde unseres Todes. Amen.
0: Gegrüßet seist du, Maria, voll der Gnade, der Herr ist mit dir. Du bist gebenedeit unter den Weibern, und gebenedeit ist die Frucht deines Leibes, Jesus, der für uns Blut geschwitzt hat.
1: Heilige Maria, Mutter Gottes, bitte für uns Sünder, jetzt und in der Stunde unseres Todes. Amen.
0: Ehre sei dem Vater und dem Sohn und dem Heiligen Geist.
1: Wie es war am Anfang, so auch jetzt und alle Zeit und die Ewigkeit. Amen.
0: O mein Jesus,
1: verzeih uns unsere Sünden, bewahre uns vor dem Feuer der Hölle, führe alle Seelen in den Himmel, besonders jene, die deiner Barmherzigkeit am meisten bedürfen.
2: Vater unser, der du bist im Himmel, geheiligt werde dein Name, zu uns komme dein Reich, dein Wille geschehe wie im Himmel, also auch auf Erden.
1: Unser tägliches Brot gib uns heute und vergib uns unsere Schuld, wie auch wir vergeben unseren Schuldigern. Und führe uns nicht in Versuchung, sondern erlöse uns von dem Übel. Amen.
2: Gegrüßet seist du, Maria, voll der Gnade, der Herr ist mit dir. Du bist gebenedeit unter den Weibern und gebenedeit ist die Frucht deines Leibes, Jesus, der für uns gegeißelt worden ist.
1: Heilige Maria, Mutter Gottes, bitte für uns Sünder, jetzt und in der Stunde unseres Todes. Amen.
2: Gegrüßet seist du, Maria, voll der Gnade, der Herr ist mit dir. Du bist gebenedeit unter den Weibern, und gebenedeit ist die Frucht deines Leibes, Jesus, der für uns gegeißelt worden ist.
1: Heilige Maria, Mutter Gottes, bitte für uns Sünder, jetzt und in der Stunde unseres Todes. Amen.
2: Gegrüßet seist du, Maria, voll der Gnade, der Herr ist mit dir. Du bist gebenedeit unter den Weibern, und gebenedeit ist die Frucht deines Leibes, Jesus, der für uns gegeißelt worden ist.
1: Heilige Maria, Mutter Gottes, bitte für uns Sünder, jetzt und in der Stunde unseres Todes. Amen.
2: Gegrüßet seist du, Maria, voll der Gnade, der Herr ist mit dir. Du bist gebenedeit unter den Weibern, und gebenedeit ist die Frucht deines Leibes, Jesus, der für uns gegeißelt worden ist.
1: Heilige Maria, Mutter Gottes, bitte für uns Sünder, jetzt und in der Stunde unseres Todes. Amen.
2: Gegrüßet seist du, Maria, voll der Gnade, der Herr ist mit dir. Du bist gebenedeit unter den Weibern, und gebenedeit ist die Frucht deines Leibes, Jesus, der für uns gegeißelt worden ist.
1: Heilige Maria, Mutter Gottes, bitte für uns Sünder, jetzt und in der Stunde unseres Todes. Amen.
2: Gegrüßet seist du, Maria, voll der Gnade, der Herr ist mit dir. Du bist gebenedeit unter den Weibern, und gebenedeit ist die Frucht deines Leibes, Jesus, der für uns gegeißelt worden ist.
1: Heilige Maria, Mutter Gottes, bitte für uns Sünder, jetzt und in der Stunde unseres Todes. Amen.
2: Gegrüßet seist du, Maria, voll der Gnade, der Herr ist mit dir. Du bist gebenedeit unter den Weibern, und gebenedeit ist die Frucht deines Leibes, Jesus, der für uns gegeißelt worden ist.
1: Heilige Maria, Mutter Gottes, bitte für uns Sünder, jetzt und in der Stunde unseres Todes. Amen.
2: Gegrüßet seist du, Maria, voll der Gnade, der Herr ist mit dir. Du bist gebenedeit unter den Weibern, und gebenedeit ist die Frucht deines Leibes, Jesus, der für uns gegeißelt worden ist.
1: Heilige Maria, Mutter Gottes, bitte für uns Sünder, jetzt und in der Stunde unseres Todes. Amen.
2: Gegrüßet seist du, Maria, voll der Gnade, der Herr ist mit dir. Du bist gebenedeit unter den Weibern, und gebenedeit ist die Frucht deines Leibes, Jesus, der für uns gegeißelt worden ist.
1: Heilige Maria, Mutter Gottes, bitte für uns Sünder, jetzt und in der Stunde unseres Todes. Amen.
2: Gegrüßet seist du, Maria, voll der Gnade, der Herr ist mit dir. Du bist gebenedeit unter den Weibern, und gebenedeit ist die Frucht deines Leibes, Jesus, der für uns gegeißelt worden ist.
1: Heilige Maria, Mutter Gottes, bitte für uns Sünder, jetzt und in der Stunde unseres Todes. Amen.
2: Ehre sei dem Vater und dem Sohn und dem Heiligen Geist.
1: Wie es war am Anfang, so auch jetzt und alle Zeit und in Ewigkeit. Amen.
2: O mein Jesus,
1: verzeih uns unsere Sünden, bewahre uns vor dem Feuer der Hölle, führe alle Seelen in den Himmel, besonders jene, die deiner Barmherzigkeit am meisten bedürfen.
3: Vater unser, der du bist im Himmel, geheiligt werde dein Name, zu uns komme dein Reich, dein Wille geschehe wie im Himmel, als auch auf Erden.
1: Unser tägliches Brot gib uns heute und vergib uns unsere Schuld, wie auch wir vergeben.

0: unser Schuldiger, und führe uns nicht in Versuchung, sondern erlöse uns von dem Übel.
1: Gegrüßet seist du, Maria, voller Gnade, der Herr ist mit dir. Du bist gebenedeit unter den Weibern, und gebenedeit ist die Frucht deines Leibes, Jesus, der für uns gegeißelt worden ist.
0: Heilige Maria, Mutter Gottes, bitte für uns Sünder, jetzt und in der Stunde unseres Todes. Amen.
1: Gegrüßet seist du, Maria, voller Gnade, der Herr ist mit dir. Du bist gebenedeit unter den Weibern, und gebenedeit ist die Frucht deines Leibes, Jesus, der für uns mit Donnen gekrönt worden ist.
0: Heilige Maria, Mutter Gottes, bitte für uns Sünder, jetzt und in der Stunde unseres Todes. Amen.
1: Gegrüßet seist du, Maria, voller Gnade, der Herr ist mit dir. Du bist gebenedeit unter den Weibern, und gebenedeit ist die Frucht deines Leibes, Jesus, der für uns mit Donnen gekrönt worden ist.
0: Heilige Maria, Mutter Gottes, bitte für uns Sünder, jetzt und in der Stunde unseres Todes. Amen.
1: Gegrüßet seist du, Maria, voller Gnade, der Herr ist mit dir. Du bist gebenedeit unter den Weibern, und gebenedeit ist die Frucht deines Leibes, Jesus, der für uns mit Donnen gekrönt worden ist.
0: Heilige Maria, Mutter Gottes, bitte für uns Sünder, jetzt und in der Stunde unseres Todes. Amen.
1: Gegrüßet seist du, Maria, voller Gnade, der Herr ist mit dir. Du bist gebenedeit unter den Weibern, und gebenedeit ist die Frucht deines Leibes, Jesus, der für uns mit Donnen gekrönt worden ist.
0: Heilige Maria, Mutter Gottes, bitte für uns Sünder, jetzt und in der Stunde unseres Todes. Amen.
1: Gegrüßet seist du, Maria, voller Gnade, der Herr ist mit dir. Du bist gebenedeit unter den Weibern, und gebenedeit ist die Frucht deines Leibes, Jesus, der für uns mit Donnen gekrönt worden ist.
0: Heilige Maria, Mutter Gottes, bitte für uns Sünder, jetzt und in der Stunde unseres Todes. Amen.
1: Gegrüßet seist du, Maria, voller Gnade, der Herr ist mit dir. Du bist gebenedeit unter den Weibern, und gebenedeit ist die Frucht deines Leibes, Jesus, der für uns mit Donnen gekrönt worden ist.
0: Heilige Maria, Mutter Gottes, bitte für uns Sünder, jetzt und in der Stunde unseres Todes. Amen.
1: Gegrüßet seist du, Maria, voller Gnade, der Herr ist mit dir. Du bist gebenedeit unter den Weibern, und gebenedeit ist die Frucht deines Leibes, Jesus, der für uns mit Donnen gekrönt worden ist.
0: Heilige Maria, Mutter Gottes, bitte für uns Sünder, jetzt und in der Stunde unseres Todes. Amen.
1: Gegrüßet seist du, Maria, voller Gnade, der Herr ist mit dir. Du bist gebenedeit unter den Weibern, und gebenedeit ist die Frucht deines Leibes, Jesus, der für uns mit Donnen gekrönt worden ist.
0: Heilige Maria, Mutter Gottes, bitte für uns Sünder, jetzt und in der Stunde unseres Todes. Amen.
1: Gegrüßet seist du, Maria, voller Gnade, der Herr ist mit dir. Du bist gebenedeit unter den Weibern, und gebenedeit ist die Frucht deines Leibes, Jesus, der für uns mit Donnen gekrönt worden ist.
0: Heilige Maria, Mutter Gottes, bitte für uns Sünder, jetzt und in der Stunde unseres Todes. Amen.
1: Ehre sei dem Vater und dem Sohn und dem Heiligen Geist.
0: Wie es war im Anfang, so auch jetzt und alle Zeit und in Ewigkeit. Amen.
1: O mein Jesus,
0: verzeih uns unsere Sünden, bewahre uns vor dem Feuer der Hölle, führe alle Seelen in den Himmel, besonders jenen, die deiner Barmherzigkeit am meisten bedürfen.
2: Vater unser, der du bist im Himmel, geheiligt werde dein Name, zu uns komme dein Reich, dein Wille geschehe, wie im Himmel, also auch auf Erden.
0: Unser tägliches Brot gib uns heute, und vergib uns unsere Schuld, wie auch wir vergeben unseren Schuldigern, und führe uns nicht in Versuchung, sondern erlöse uns von dem Übel. Amen.
2: Gegrüßet seist du, Maria, voller Gnade, der Herr ist mit dir. Du bist gebenedeit unter den Weibern, und gebenedeit ist die Frucht deines Leibes, Jesus, der für uns das schwere Kreuz getragen hat.
0: Heilige Maria, Mutter Gottes, bitte für uns Sünder, jetzt und in der Stunde unseres Todes. Amen.
2: Gegrüßet seist du, Maria, voller Gnade, der Herr ist mit dir. Du bist gebenedeit unter den Weibern, und gebenedeit ist die Frucht deines Leibes, Jesus, der für uns das schwere Kreuz getragen hat.
0: Heilige Maria, Mutter Gottes, bitte für uns Sünder, jetzt und in der Stunde unseres Todes. Amen.
2: Gegrüßet seist du, Maria, voller Gnade, der Herr ist mit dir. Du bist gebenedeit unter den Weibern, und gebenedeit ist die Frucht deines Leibes, Jesus, der für uns das schwere Kreuz getragen hat.
0: Heilige Maria, Mutter Gottes, bitte für uns Sünder, jetzt und in der Stunde unseres Todes. Amen.
2: Gegrüßet seist du, Maria, voller Gnade, der Herr ist mit dir. Du bist gebenedeit unter den Weibern, und gebenedeit ist die Frucht deines Leibes, Jesus, der für uns das schwere Kreuz getragen hat.
0: Heilige Maria, Mutter Gottes, bitte für uns Sünder, jetzt und in der Stunde unseres Todes. Amen.
2: Gegrüßet seist du, Maria, voller Gnade, der Herr ist mit dir. Du bist gebenedeit unter den Weibern und gebenedeit ist die Frucht deines Leibes, Jesus, der für uns das schwere Kreuz getragen hat.
0: Heilige Maria, Mutter Gottes, bitte für uns Sünder, jetzt und in der Stunde unseres Todes. Amen.
2: Gegrüßet seist du, Maria, voller Gnade, der Herr ist in dir. Du bist gebenedeit unter den Weibern und gebenedeit ist die Frucht deines Leibes, Jesus, der für uns das schwere Kreuz getragen hat.
0: Heilige Maria, Mutter Gottes, bitte für uns Sünder, jetzt und in der Stunde unseres Todes. Amen.
2: Gegrüßet seist du, Maria, voller Gnade, der Herr ist in dir. Du bist gebenedeit unter den Weibern und gebenedeit ist die Frucht deines Leibes, Jesus, der für uns das schwere Kreuz getragen hat.
0: Heilige Maria, Mutter Gottes, bitte für uns Sünder, jetzt und in der Stunde unseres Todes. Amen.
2: Gegrüßet seist du, Maria, voller Gnade, der Herr ist in dir. Du bist gebenedeit unter den Weibern und gebenedeit ist die Frucht deines Leibes, Jesus, der für uns das schwere Kreuz getragen hat.
0: Heilige Maria, Mutter Gottes, bitte für uns Sünder, jetzt und in der Stunde unseres Todes. Amen.
2: Gegrüßet seist du, Maria, voller Gnade, der Herr ist in dir. Du bist gebenedeit unter den Weibern und gebenedeit ist die Frucht deines Leibes, Jesus, der für uns das schwere Kreuz getragen hat.
0: Heilige Maria, Mutter Gottes, bitte für uns Sünder, jetzt und in der Stunde unseres Todes. Amen.
2: Gegrüßet seist du, Maria, voller Gnade, der Herr ist in dir. Du bist gebenedeit unter den Weibern und gebenedeit ist die Frucht deines Leibes, Jesus, der für uns das schwere Kreuz getragen hat.
0: Heilige Maria, Mutter Gottes, bitte für uns Sünder, jetzt und in der Stunde unseres Todes. Amen.
2: Ehre sei dem Vater und dem Sohn und dem Heiligen Geist.
0: Wie es war im Anfang, so auch jetzt und alle Zeit und in Ewigkeit. Amen.
2: O mein Jesus,
0: verzeih uns unsere Sünden, bewahre uns vor dem Feuer der Hölle, führe alle Seelen in den Himmel, besonders jene, die deine Barmherzigkeit am meisten bedürfen.
3: Vater unser, der du bist im Himmel, geheiligt werde dein Name. Zu uns komme dein Reich, dein Wille geschehe, wie im Himmel, also auch auf Erden.
0: Unser tägliches Brot gib uns heute und vergib uns unsere Schuld, wie auch wir vergeben unseren Schuldigern. Und führe uns nicht in Versuchung, sondern erlöse uns von dem Übel. Amen.
3: Gegrüßet seist du, Maria, voll der Gnade, der Herr ist mit dir. Du bist gebenedeit unter den Weibern und gebenedeit ist die Frucht deines Leibes, Jesus, der für uns gekreuzigt worden ist.
0: Heilige Maria, Mutter Gottes, bitte für uns Sünder, jetzt und in der Stunde unseres Todes. Amen.
3: Gegrüßet seist du, Maria, voll der Gnade, der Herr ist mit dir. Du bist gebenedeit unter den Weibern und gebenedeit ist die Frucht deines Leibes, Jesus, der für uns gekreuzigt worden ist.
0: Heilige Maria, Mutter Gottes, bitte für uns Sünder, jetzt und in der Stunde unseres Todes. Amen.
3: Gegrüßet seist du, Maria, voll der Gnade, der Herr ist mit dir. Du bist gebenedeit unter den Weibern und gebenedeit ist die Frucht deines Leibes, Jesus, der für uns gekreuzigt worden ist.
0: Heilige Maria, Mutter Gottes, bitte für uns Sünder, jetzt und in der Stunde unseres Todes. Amen.
3: Gegrüßet seist du, Maria, voll der Gnade, der Herr ist mit dir. Du bist gebenedeit unter den Weibern und gebenedeit ist die Frucht deines Leibes, Jesus, der für uns gekreuzigt worden ist.
0: Heilige Maria, Mutter Gottes, bitte für uns Sünder, jetzt und in der Stunde unseres Todes. Amen.
3: Gegrüßet seist du, Maria, voll der Gnade, der Herr ist mit dir. Du bist gebenedeit unter den Weibern und gebenedeit ist die Frucht deines Leibes, Jesus, der für uns gekreuzigt worden ist.
0: Heilige Maria, Mutter Gottes, bitte für uns Sünder, jetzt und in der Stunde unseres Todes. Amen.
3: Gegrüßet seist du, Maria, voll der Gnade, der Herr ist mit dir. Du bist gebenedeit unter den Weibern und gebenedeit ist die Frucht deines Leibes, Jesus, der für uns gekreuzigt worden ist.
0: Heilige Maria, Mutter Gottes, bitte für uns Sünder, jetzt und in der Stunde unseres Todes. Amen.
3: Gegrüßet seist du, Maria, voll der Gnade, der Herr ist mit dir. Du bist gebenedeit unter den Weibern und gebenedeit ist die Frucht deines Leibes, Jesus, der für uns gekreuzigt worden ist.
0: Heilige Maria, Mutter Gottes, bitte für uns Sünder, jetzt und in der Stunde unseres Todes. Amen.
3: Gegrüßet seist du, Maria, voll der Gnade, der Herr ist mit dir. Du bist gebenedeit unter den Weibern und gebenedeit ist die Frucht deines Leibes, Jesus, der für uns gekreuzigt worden ist.
0: Heilige Maria, Mutter Gottes, bitte für uns Sünder, jetzt und in der Stunde unseres Todes. Amen.
3: Gegrüßet seist du, Maria, voll der Gnade, der Herr ist mit dir. Du bist gebenedeit unter den Weibern und gebenedeit ist die Frucht deines Leibes, Jesus, der für uns gekreuzigt worden ist.
0: Heilige Maria, Mutter Gottes, bitte für uns Sünder, jetzt und in der Stunde unseres Todes. Amen.
3: Gegrüßet seist du, Maria, voll der Gnade, der Herr ist mit dir. Du bist gebenedeit unter den Weibern und gebenedeit ist die Frucht deines Leibes, Jesus, der für uns gekreuzigt worden ist.
0: Heilige Maria, Mutter Gottes, bitte für uns Sünder, jetzt und in der Stunde unseres Todes. Amen.
3: Ehre sei dem Vater und dem Sohn und dem Heiligen Geist.
0: Wie es war im Anfang, so auch jetzt und alle Zeit und in Ewigkeit. Amen.
3: O mein Jesus,
0: verzeih uns unsere Sünden, bewahre uns vor dem Feuer der Hölle, führe alle Seelen in den Himmel, besonders jene, die deiner Barmherzigkeit am meisten bedürfen.
3: Heiliger Erzengel Michael,
0: verteidige uns im Kampfe gegen die Bosheit und die Nachstellung des Teufels, sei unser Schutz. Gott gebiete ihm, so bitten wir flehentlich. Du aber, Fürst der himmlischen Herrscher, stürze den Satan und die anderen bösen Geister, die zum Verderben der Seelen in der Welt umherschweifen, in der Kraft Gottes hinab in die Hölle. Amen.
4: Gebet zum heiligen Josef und die Kirche. Zu dir, seliger Josef, nehmen wir in der Trübsal unsere Zuflucht. Wir haben deine heilige Braut und ihre Hilfe angerufen und bitten dir auch dich vertrauensvoll um deinen väterlichen Schutz. Um der Liebe willen, die dich mit der unbefleckten Jungfrau Gottes Mutter verbunden hat, um der väterlichen Liebe willen, mit der du das Jesuskind empfangen hast, bitten wir dich flehentlich. Schau hütig herab auf die Kirche, die Jesus Christus durch sein Blut sie verbrochen hat, und komm unseren Nöten durch deine Macht zu Hilfe. Nimm auf fürsorgliche Beschützer der heiligen Familie, die auserwählten Kinder Jesu Christi unter deiner Obhut. Liebreicher Vater, halte fern von uns jede Ansteckung durch Irrtum und Verderbnis. Du starker Schützer, stehst von Müll aus ledig bei uns und kämpft mit der Macht der Finsternis. Wie meinst du den Namen Jesus aus der höchsten Lebensgefahr gerettet hast, so verteidige jetzt die heilige Kirche Gottes wieder alle Nachstellung ihrer Feinde und gegen jede Widerwärtigkeit. Jeden aus uns nimm unter deinen ständigen Schutz, dass wir nach deinem Beispiel und mit deiner Hilfe heilig leben, fromm sterben und die ewige Seligkeit im Himmel erlangen.
0: Amen.
4: Herr, schenke uns Priester.
0: Herr, schenke uns Priester.
4: Herr, schenke uns heilige Priester.
0: Herr, schenke uns heilige Priester.
4: Herr, schenke uns viele heilige Priester.
0: Herr, schenke uns viele heilige Priester.
4: Herr, schenke uns viele heilige Ordensberufungen.
0: Herr, schenke uns viele heilige Ordensberufungen.
4: Herr, schenke uns katholische Familien.
0: Herr, schenke uns katholische Familien.

Wir kommen heute zum dritten Glaubenssatz, zum dritten Glaubensartikel, der empfangen ist vom Heiligen Geist, geboren aus Maria, der Jungfrau. Wir haben letztes Mal noch den zweiten Glaubensartikel gesehen. Ich glaube und an Jesus Christus, seinen eingeborenen Sohn, unseren Herrn. Und da haben wir uns beschäftigt mit der Frage, wer ist Jesus Christus? Der wahre Sohn Gottes, unser Erlöser und Heiland. Und dann haben wir da ziemlich viele Beweisstellen gesehen, die ich mehr oder weniger einfach vorgelesen habe, dass eben Christus wirklich wahrer Gott ist. Die Weissagungen über den kommenden Erlöser, die Vorbilder des kommenden Erlösers im Alten Testament, die Dinge als Vorbilder, wie zum Beispiel das Osterlamm. Und dann Christus, der wahre, wirklich Gott. Zum Schluss haben wir noch gesehen, das Selbstzeugnis Christi über sich selber, eben er hat sich auch wirklich als der Sohn Gottes verstanden. Heute jetzt eben der dritte Glaubenssatz, zumindest fangen wir damit an, da werden wir heute nicht ganz fertig werden. Der empfangen ist vom Heiligen Geist, geboren aus Maria, der Jungfrau. Hier geht es jetzt um die Menschwerdung. Gott wird Mensch. Also, wir haben zuerst die Gottheit Christi gesehen. Jetzt sehen wir eigentlich noch ein bisschen mehr die Menschheit Christi und eben das Zusammengehen von Gottheit und Menschheit in Christus. Der Basler Katechismus sagt hier: Im dritten Glaubenssatz bekennen wir, dass unser Erlöser wahrer Mensch ist. Empfangen vom Heiligen Geist, geboren aus Maria die Jungfrau. Der Sohn Gottes ist Mensch geworden. Er hat zu seiner Gottheit noch eine zweite Natur angenommen, nämlich die Menschheit. Nur so konnte er leidend und sterbend die Welt erlösen. Und das wollen wir uns jetzt eben ansehen, gerade diese verschiedenen Punkte. Das ist die Frage 64 im Katechismus. Wozu ist der Sohn Gottes Mensch geworden? Wozu? Warum? Der Sohn Gottes ist Mensch geworden, um uns zu erlösen. Jetzt könnte man natürlich sagen, ganz im Anfang, ursprünglich war das eigentlich nicht die Absicht Gottes, sondern eher Mensch zu werden, um sich mit dem Menschen zu vereinigen. Da aber der Mensch nun einmal gefallen ist, wegen dem Sündenfall, ist diese Menschwerdung auch ganz im Zeichen der Erlösung. Und darum können wir sagen, der Sohn Gottes ist Mensch geworden, um uns zu erlösen. In der Frage 58 haben wir schon gesehen, ging durch den Sündenfall, das war bei der Erbsünde, ging durch den Sündenfall alle Hoffnung auf den Himmel verloren. Die Antwort darauf war nein, denn Gott versprach und sandte den Erlöser Jesus Christus. An sich, wir Menschen hätten ja nichts machen können. Wir haben gesündigt und dann ist eigentlich von unserer Seite aus. Aber Gott hat einen Erlöser versprochen. Jetzt ist die Frage, warum hat Gott nicht gleich den Erlöser gesandt? Warum denn nicht? Oder auch die Frage, kann der Mensch sich nicht selber erlösen? Wie war die Situation nach dem Sündenfall? Adam hat eben für sich selber, das haben wir gesehen, und für seine Nachkommen ein Gut verloren, das eben weit über die menschliche Natur hinausgeht. Was hat er verloren? Die Kindschaft Gottes, die heiligmachende Gnade, das Recht auf den Himmel. Das ist etwas, was wir Menschen nicht von Natur besitzen, sondern das ist ein Geschenk Gottes. Also wir haben nicht von Natur aus Recht auf den Himmel. Darum können wir auch nicht sagen, dass die Menschen automatisch Kinder Gottes sind. Ein Mensch ist nicht automatisch ein Kind Gottes. Kind Gottes wird man erst durch die Taufe. Aber alle Menschen sind Geschöpfe Gottes und Abbilder Gottes, das wohl.
Die heiligmachende Gnade, die Kindschaft Gottes, ist etwas, das der Mensch selber nicht machen kann und auch nicht verdienen kann. Wir können die heiligmachende Gnade, die Kindschaft Gottes, nicht verdienen. Die kann Gott nur schenken. Darum ist es auch sehr passend, dass die Taufe eben gespendet wird, ziemlich am Anfang vom Leben. Weil was hat ein Kind schon gemacht? Überhaupt nichts. Die Taufe ist wirklich ein Geschenk. In der Taufe empfangen wir das göttliche Leben, die heiligmachende Gnade, die Kindschaft Gottes. Es ist wirklich ein Geschenk Gottes. Aber selbst ein Erwachsener, wenn er getauft wird, dann hat er es meistens nicht verdient, sondern die Taufe nimmt ja dann alle Sünden weg. Und meistens ist ein Erwachsener doch mehr unwürdig der Taufe wie ein kleines Kind. Auf der anderen Seite, auf der einen Seite, die Gnade ging verloren, war verloren, die der Mensch sich nicht verdienen kann, die Gott nur schenken kann. Auf der anderen Seite, durch die Sünde von Adam und Eva, steht eine Schuld, die bezahlt, gebüßt werden muss. Wonach richtet sich die Größe der Schuld? Oder anders gefragt, wonach richtet sich die Größe einer Beleidigung? Die richtet sich normalerweise nach der Person, die beleidigt wird. Es ist eben ein Unterschied, ob ich ein paar Schimpfworte sage gegen einen Hafenarbeiter oder gegen einen Stallknecht, ja, oder ob ich dieselben Worte sage gegen den Bundespräsidenten oder gegen den König. Das ist ein Unterschied. Das ist sogar gesetzlich ein Unterschied. Schimpfwörter, zum Beispiel gegenüber einem König, ist Majestätsbeleidigung. Während es beim Stallknecht keine Majestätsbeleidigung ist, ja, sondern halt eine Beleidigung, kann vielleicht auch gestraft werden, ist aber keine Majestätsbeleidigung. Darum, das eine ist höher, ist schlimmer wie das andere. Warum? Weil es eine andere Person trifft. So ist es auch mit der Schuld gegenüber Gott. Durch die Sünde beleidigen wir ja Gott selber. Gott ist aber, das haben wir schon gesehen, unendlich. Auch unendlich erhaben in seiner Würde. Und darum ist eine Beleidigung Gottes eine unendlich große Schuld. In dem Sinn kann man auch sagen, dass die kleinste Beleidigung Gottes eine unendlich große Schuld ist. Darum, da verstehen Sie vielleicht, warum gesagt wird und warum auch die Heiligen sagen, dass man nicht mal eine kleine Sünde, nicht mal eine tägliche Sünde durch alle Leiden dieser Welt ausbüßen kann. Weil derjenige, der beleidigt wird in der Sünde, ist Gott, ist unendlich groß. Und darum ist auch die Beleidigung unendlich groß. Wenn aber die Schuld, die wir durch die Sünde auf uns geladen haben, unendlich groß ist, dann ist es für uns auch unmöglich, um Sühne zu leisten, um das wieder gut zu machen. Heutzutage, wenn Sie eine Autoversicherung abschließen, dann sind Sie meistens versichert für 15 bis 20 Millionen Euro. Das ist, also früher weiß ich noch, da war es 1 Million. Inzwischen ist das bei 15 oder 20 Millionen Euro. Wenn Sie wirklich einen Unfall verursachen und da kommen 2 Lastwagen und 2 Busse und noch 3 Autos dazwischen, dann geht das wirklich schon in die Millionen. Die Schuld aber gegenüber Gott durch die Sünde ist unendlich groß. Darum kann nur jemand Gott diese Schuld zurückzahlen, die ihm ebenbürtig ist. Ja, und wer ist Gott ebenbürtig? Niemand, außer Gott selber. Nur Gott selber kann diese Schuld bezahlen und trotzdem muss diese Schuld bezahlt werden vom Menschen. Es ist ja eine menschliche Schuld. Darum muss der Erlöser Gott und Mensch sein.
Mensch, um als Mensch Gott die Schuld zu bezahlen. Und er muss Gott sein, dass die Sühne, die er leistet, einen unendlichen Wert hat. Also der Erlöser muss Gott und Mensch sein. Anders nutzt die Erlösung nichts. Wenn Jesus Christus nicht Gott wäre, dann sind wir nicht erlöst. Dann nutzt sein Kreuzestod nichts. Dann ist das eine heroische Hingabe gegen Gott. Aber es ist kein unendliches Verdienst. Nur weil er Gott ist, hat sein Sühneleiden auch einen unendlichen Wert. Ich vergleiche das bei den Kindern auch immer. Die sind am Ball spielen und einer schießt mal kräftig und bauf ins Schaufenster. So ein Schaufenster ist keine Kleinigkeit. Die kosten 10.000 bis 20.000 Euro, so ein Riesenschaufenster. Dann frage ich immer, kannst du das bezahlen? Nein. Kann dein Papa das bezahlen? Vielleicht. Ja, und wenn es der nicht bezahlen kann, wer bezahlt es dann? Die Versicherung. Da haben wir unsere Versicherungen dafür. Aber das ist eben, die Schuld gegenüber Gott ist so groß, dass wir als Menschen dafür keine Sühne leisten können. Frage 65. Was heißt das? Der Sohn Gottes ist Mensch geworden. Der Sohn Gottes ist Mensch geworden heißt, dass er einen Leib und eine Seele angenommen, wie wir Menschen haben. Das ist Menschwerdung. Das wird uns jetzt eine ganze Zeit lang beschäftigen, diese Frage 65, die Menschwerdung Gottes. Der Katechismus vervollständigt hier noch, wir beten im englischen Gruß, also im Engel des Herrn, und das Wort ist Fleisch geworden und hat unter uns gewohnt. Das ist aus dem Johannesevangelium, aus dem Prolog zum Johannesevangelium 1,14. Der Sohn Gottes ist Fleisch geworden. Also der heilige Johannes, der drückt das sehr, wie soll man sagen, sehr, sehr sprechend aus. Er sagt nicht, er ist Mensch geworden, sondern er ist Fleisch geworden. Was zum Anfassen. Der Sohn Gottes ist Fleisch, das heißt Mensch geworden, als Maria ihn empfing und an Weihnachten der Welt schenkte. So ist er unser Bruder geworden und hat die Leiden und Mühen des menschlichen Lebens auf sich genommen. So groß war seine Liebe zu uns. Hier müsste man dann den Text von Lukas anschauen, die Maria-Verkündigung. Der Engel, der zu Maria kommt und ihr eben die Botschaft bringt. Und Maria antwortet dem Engel, mir geschehe nach deinem Wort. Siehe die Magd des Herrn, mir geschehe nach deinem Wort. Und dann beten wir gerade im Engel des Herrn und das Wort ist Fleisch geworden und hat unter uns gewohnt. Wir könnten hier ein bisschen vergleichen, ganz am Anfang, nämlich der Schöpfung, hat Gott ein Fiat gesprochen, es werde, es geschehe. Und mit diesem ersten es geschehe hat die ganze Schöpfung einen Anfang genommen. Damals war es ein göttliches es geschehe und aus dem Nichts entsteht die menschliche Welt. Hier ist es jetzt ein menschliches es geschehe, ein menschliches Fiat. Und Gott fängt ein menschliches Leben an. Also darum diese zwei Dinge. Das eine nennt man die Schöpfung, das andere die Erlösung oder die Neuschöpfung. Darum lesen wir auch in der Osternacht, die erste Lesung ist der Schöpfungsbericht. Ostern ist ja das Fest der Erlösung, da wo alles eigentlich neu geschaffen ist. Und die alte Schöpfung, die erste Schöpfung, ist eigentlich ein Bild dieser Neuschöpfung. Der Mensch, der getauft ist, ist für Gott ein Paradies geworden. Mit allem, was dazugehört. Er wohnt darin. Mir geschehe nach deinem Wort, und das Wort ist Fleisch geworden. Im Augenblick der Empfängnis schuf die allerheiligste Dreifaltigkeit den Leib Christi aus Maria,
und die menschliche Seele Christi aus nichts und vereinigt diese menschliche Natur mit der zweiten göttlichen Person. Und das ist jetzt ein bisschen schwierig. Also wir haben hier drei Dinge. Ja? Wir haben die menschliche Natur, die besteht aus Leib und Seele. Der Leib Christi kommt von Maria, ist genommen aus dem Schoße Mariens. Die Seele Christi ist eine Schaffung, eine Schöpfung, genauso wie jede Seele von uns eine eigene Schöpfung ist, Gottes. Und bei Christus verbindet sich eben mit der menschlichen Natur die zweite göttliche Person. Diese Schöpfung der menschlichen Natur Christi, das ist ein Werk der Dreifaltigkeit, wird aber dem Heiligen Geist besonders zugeschrieben, weil es ein Werk der Liebe ist. Empfangen vom Heiligen Geist. Es wird dem Heiligen Geist zugeschrieben, weil es ein Werk der Liebe ist. Ich muss mal auch schon mal sagen, deutlich, nur Gott der Sohn ist Mensch geworden. Der Vater und der Heilige Geist sind nicht Mensch geworden. Wie sieht das aus? Gott der Sohn nahm die menschliche Natur an in die Einheit mit seiner Person. In die Einheit mit seiner Person, die ihm eigen ist. Wir haben ja bei der heiligsten Dreifaltigkeit gesehen, in Gott gibt es eine göttliche Natur, aber drei göttliche Personen. Und die drei göttlichen Personen nehmen alle drei vollständig teil an der einen göttlichen Natur. Also hier haben wir eine göttliche Natur, aber drei göttliche Personen. Bei Christus, bei der Menschwerdung, ist das etwas anderes. Christus nimmt die Menschheit an in die Einheit seiner Person, aber nicht in die Einheit mit seiner göttlichen Natur. Und das ist jetzt ein bisschen schwierig, weil wenn Christus die Menschheit angenommen hätte in die Einheit seiner Natur, seiner göttlichen Natur, dann wäre die ganze Dreifaltigkeit Mensch geworden. Noch einmal, in der heiligsten Dreifaltigkeit haben wir eine göttliche Natur, aber drei göttliche Personen. Ein Gott in drei Personen. Aber nur der Sohn, die zweite göttliche Person, wird Mensch. Das heißt, er verbindet seine Person mit einer menschlichen Natur. Und das geschieht auf die Weise, der heilige Bonaventura sagt, das ist wie wenn drei Personen eine von diesen Personen ankleiden. Hochzeitsvorbereitungen. Die zwei Geschwister der Braut kleiden die Braut an. Ja? Es sind drei, ja, die einen ankleiden. Und so ist auch mit der allerheiligsten Dreifaltigkeit. Die ganze heiligste Dreifaltigkeit war Ursache der Menschwerdung. Und hat sozusagen die zweite göttliche Person bekleidet mit der Menschheit. Vielleicht nochmal zur Deutlichkeit, was bedeutet Person? Person ist das Ich. Wenn ich Ich sage und dabei ein Foto zeige, wie ich 3 Tage alt war und sage, das bin ich, was ist dann noch dasselbe? Wir sehen inzwischen ja ein bisschen anders aus wie als kleines Baby. Was ist dann noch dasselbe? Auch vom Körper her, also die allermeisten Körpermaterialien, Substanzen sind nicht mehr dieselben. Man sagt ja, dass sich alle Zellen im Körper innerhalb von 7 Jahren erneuern.
Also dann wird es schwierig, weil dann bin ich eigentlich nicht mehr dasselbe wie vor 7 Jahren. Und doch bin ich dasselbe und sage ich. Dieses Ich, das ist die Person. Darum sagen wir auch, ich habe eine Seele und ich habe einen Leib. Das sind also drei Dinge. Das Ich, die Seele und der Leib. Weil ich habe eine Seele und einen Leib. Das Ich ist also etwas anderes wie die Seele und der Leib. Und das ist die Person. Das nennt man die Person, die Persönlichkeit. So ist es in Gott. Gibt es nur eine göttliche Natur, aber drei Ich. Drei Ich, die diese eine göttliche Natur vollständig besitzen. In Christus gibt es ein Ich, das aber zwei verschiedene Naturen hat, nämlich eine göttliche Natur und eine menschliche Natur. Darum ist Jesus eine menschliche Person? Jetzt will ich mal eine Antwort. Ist Jesus eine menschliche Person? Nein, Jesus ist keine menschliche Person. Er ist Mensch, ja, aber er ist keine menschliche Person. Das ist merkwürdig. Jesus ist eine göttliche Person. Das Ich in Jesus ist Gott. Er ist aber Mensch, weil er eine menschliche Natur besitzt. Das Ich in Jesus besitzt eine menschliche Natur, ist Mensch, aber keine menschliche Person, sondern Gott. Darum die nächste Frage dann, Nummer 66. Wer ist also Jesus Christus? Jesus Christus ist also der Gott-Mensch, wahrer Gott und wahrer Mensch. Wahrer Gott, hier erklärt der Katechismus sehr schön, wahrer Gott von Ewigkeit her, wahrer Mensch seit der Menschwerdung. An die Menschwerdung des Gottessohnes erinnert uns die Feste Maria Verkündigung am 25. März und Weihnachten am 25. Dezember. Jesus Christus hat also zwei Naturen. Die göttliche, weil er Gott ist, die menschliche, weil er Mensch ist. In Christus ist aber nur eine Person, die zweite Person Gottes. Leib und Blut, Herz und Seele des Erlösers gehören dieser göttlichen Person. Darum beten wir das göttliche Herz Jesu an, feiern sein Fest am Freitag nach dem Fronleichnamsoktav. Und erinnern uns daran, dass am ersten Freitag jeden Monats, also die Herz-Jesu-Verehrung, warum verehren wir das Herz Jesu? Weil es das Herz eines Gottes ist. Wir beten das Herz Jesu an. Genauso beten wir das kostbare Blut an. Das ist Anbetung. Ist nicht nur Verehrung oder Bitte, sondern ist Anbetung. Warum? Weil das Herz oder das Herz und das Blut Gottes ist. Wir beten auch in der Herz-Jesu-Litanei, Herz-Jesu, in dem die ganze Fülle der Gottheit wohnt. Jetzt gibt es ein paar Einwände gegen die Menschwerdung. Wenn Gott Mensch wird, dann bedeutet das doch eine Veränderung in Gott. Gott aber, haben wir gelernt, ist unveränderlich. Also kann er auch nicht Mensch werden. Wenn Gott unveränderlich ist, wie kann er Mensch werden? Also ist doch ein Unterschied, ob Gott Mensch ist oder nicht. Der Glaube lehrt, dass Gott der Sohn Mensch wurde, was er vorher nicht war, und dass er doch unverändert derselbe geblieben ist wie früher. Und das ist ein Geheimnis. Das können wir nicht ganz und vollständig erklären.
das geht über den menschlichen Verstand. Dass Gott, obwohl er Mensch wird, doch eben Gott bleibt. Aber im Grunde haben wir dasselbe Problem auch bei der Schöpfung. Vor der Schöpfung war Gott nicht Schöpfer. Nach der Schöpfung war Gott Schöpfer. Also ist Gott nach der Schöpfung etwas, was er vorher nicht war. Also hat sich Gott verändert. Und Gott kann sich nicht verändern, weil er ist unveränderlich. Das ist genau dasselbe Problem. Hier muss man im Grunde sehr aufpassen, weil hier kommt man in einen Bereich, wo wir eben mit menschlichen Worten über etwas Göttliches reden, über Gott selber. Und bei uns Menschen spielt immer der Gedanke der Zeit mit. Zeit und Raum. Wir können nicht denken, wir können uns auch nichts vorstellen ohne Zeit, ohne Raum. Wir können nur räumlich und zeitlich denken. Und das macht es so schwierig, über Gott zu denken, weil für Gott gibt es weder Zeit noch Raum. Gott ist weder an Zeit noch an Raum gebunden. Für Gott gibt es kein Früher oder Später, das haben wir schon gesehen. Er ist ewig. Bei ihm gibt es nur ewige Gegenwart. Und darum gibt es für ihn auch keine Veränderung. Die Schöpfung ist bei ihm ewige Gegenwart. Nur für uns hat die Schöpfung einen Anfang und ein Ende. Für uns gibt es ein Jahr 2009. Für Gott gibt es das auch, aber als ewige Gegenwart. Das, was bei uns in der Zeit verschwindet, die Vergangenheit, das bleibt in Gott immer gegenwärtig. Das ist so schwierig, um sich das vorzustellen. Darum aber gibt es keine Veränderung in Gott. Gott ist unendlich vollkommener Geist. Der heilige Bonaventura vergleicht die Menschwerdung mit einem Kristall. Ein Kristall, den man in die Sonne hält. Ein Kristall, den man in die Sonne hält, fängt an zu glänzen. Aber nicht die Sonne verändert, sondern der Kristall. Die Sonne verändert sich nicht. Aber der Kristall wird eben leuchtend. So ist es auch mit der Gottheit und Menschheit Christi. Die Gottheit verändert sich nicht, aber sie durchleuchtet sozusagen die Menschheit Christi. Oder die Kirchenväter, die nehmen auch den Vergleich, ein Stück Eisen, das der Schmied ins Feuer hält. Das Eisen nimmt mit der Zeit die Eigenschaften des Feuers an. Wird genauso glühend und genauso heiß wie das Feuer, ohne dass es aber aufhört, Eisen zu bleiben. Und trotzdem nimmt es eine neue Eigenschaft an. Aber das Feuer verändert sich nicht, wohl verändert sich das Eisen. So ist es auch mit der Menschwerdung. Die Gottheit Christi verändert sich nicht, sondern die Menschheit Christi wird eben durch die Gottheit sozusagen durchleuchtet. Ein zweiter Einwand, den man hier machen kann, der ist, es gibt keine menschliche Natur ohne menschliche Person. Christus ist ja Mensch, ohne eine menschliche Person zu sein, sagt der Glaube. Das ist ja eigentlich das Problem. Hier muss man unterscheiden, Natur und Person sind eben zwei Dinge. Ich habe es vorhin schon deutlich gemacht. Ich sage, ich habe einen Leib und ich habe eine Seele. Leib und Seele sind eine menschliche Natur. Und ich habe das. Also ist eine Persönlichkeit, die eine menschliche Natur besitzt. Und in meinem Fall ist eine menschliche Persönlichkeit, die eine menschliche Natur besitzt. Natürlich ist nicht möglich, dass eine äffliche Persönlichkeit eine menschliche Natur besitzt. Ein Affe kann nicht Mensch sein, weil sowieso Tiere sind eben keine Personen. Person ist eine geistige Substanz, in sich selber bestehend. Das ist Person.
Also Person und Natur sind zwei Dinge. Wohl ist es so, dass es keine menschliche Natur geben kann ohne eine Persönlichkeit. Dann wäre es vielleicht eine Leiche. Aber es kann keine menschliche Natur, vollständige Natur geben ohne eine Persönlichkeit, ohne ein Ich. Das gibt's nicht. Das heißt aber nicht, dass es nicht ein anderes Ich sein kann, das eine menschliche Natur besitzt. Und das Ich in Christus ist eben ein göttliches Ich. Die zweite göttliche Person und keine menschliche Person. Trotzdem ist Christus vollständig Mensch, weil er eben eine menschliche Natur besitzt, unvollständig Gott, weil er eben eine vollständige göttliche Natur besitzt. Das ist ein, auch hier wieder das Glaubensgeheimnis der Menschwerdung. Der Glaube lehrt, dass die menschliche Natur von Christus verbunden ist mit der zweiten göttlichen Person. Vielleicht noch ein dritter Einwand, wo man sagt, es ist unmöglich, weil zwischen Gott und Mensch ein unendlicher Abstand ist. Und der Einwand ist eigentlich korrekt. Zwischen Gott und Mensch ist ja ein unendlicher Abstand. An sich ist es unmöglich, und jetzt muss ich so sagen, es ist an sich unmöglich, dass ein Mensch Gott wird. Also es gibt manche Theologen, die sagen, dass ein Mensch Gott geworden ist. Also da wird es schon sehr kritisch. Ein Mensch kann eben nicht Gott werden. Warum? Weil der Abstand zwischen Gott und Menschen unendlich ist. Aber andersum, ja, Gott kann Mensch werden. Warum? Weil Gott unendliche Abstände überbrücken kann. Eben weil er allmächtig ist, weil er selber eben unendlich und ewig ist. Das geht aber nur von seiner Seite, nicht von unserer Seite. Der Wunsch des Menschen, um Gott zu werden, ist nur erfüllbar, wenn Gott seine Gottheit an den Menschen schenkt. In dem Sinn werden wir ja vergöttlicht durch die heiligmachende Gnade, wodurch Gott uns zu seinen Kindern macht und uns sozusagen auch im gewissen Sinn seine göttliche Natur schenkt und uns so zu seinen Kindern macht. Darum diese göttliche Natur, die heiligmachende Gnade, können wir uns nicht erwerben, können wir uns nicht aneignen. Die muss Gott schenken. Kurze Zusammenfassung und dann die Folgerungen. Jesus Christus ist die zweite göttliche Person mit einer göttlichen Natur, dem Vater und dem Heiligen Geist gleich und einer menschlichen Natur. Das heißt, Jesus Christus ist wirklich Gott und wirklich Mensch. Das bedeutet dann aber auch, dass alle Handlungen, die Jesus Christus verrichtet, die Handlungen sind der zweiten göttlichen Person. Alle Werke, alle Worte, alle Gedanken, alle Handlungen Jesu sind Worte, Gedanken und Handlungen der zweiten göttlichen Person. Das heißt, alles, was Jesus tut und sagt, ist göttlich. Darum nennen wir ja auch das Evangelium das Wort Gottes. Was Jesus sagt, ist wirklich das Wort Gottes. Und zwar da ganz direkt von ihm selber in seiner menschlichen Natur gesprochen. Dann gibt es natürlich das Wort Gottes, zum Beispiel die Apostelbriefe. Ja, die sind Wort Gottes, weil Gott die Apostel inspiriert hat. Aber bei den Aussprüchen, bei den Evangelien, da wo Christus selber lehrt, da ist ganz direkt das Wort Gottes. Sein Leib und seine Seele sind Leib und Seele einer göttlichen Person. Und das ist ja das Geheimnis bei der Auferstehung.
nach dem Tode Jesu hat sich ja die Seele Jesu vom Leib gelöst. Die Gottheit Jesu blieb aber sowohl mit dem Leib als auch mit der Seele Christi verbunden. Das war immer noch der Leib Gottes, aber tot. Es ist eigentlich sehr merkwürdig, dass Gott einen toten Leib hat. Das ist eben das Opfer. Er hat sich eben geopfert, der Opfertod. Also wenn für uns schon der Tod eigentlich so was Schreckliches ist, ja, was muss das für Christus gewesen sein, dieser Tod? Obwohl es ein freiwilliger Tod war und auch sein Sterben war ein freiwilliges Sterben, er neigt sein Haupt und haucht seinen Geist aus. Es war ein, ich gebe mein Leben und ich nehme mein Leben, sagt der Heiland einmal. Und das kann er eben sagen, weil er Gott ist. Aber wenn es schon für uns unnatürlich ist, dass Seele und Leib voneinander getrennt sind, wie noch mehr unnatürlich muss das für Christus sein. Obwohl seine Gottheit eben mit Leib und Seele verbunden blieb und darum konnte er aus eigener Kraft Leib und Seele wieder zusammenfügen. Das ist die Auferstehung. Darum ist auch sein Leichnam anbetungswürdig. Und wie gesagt, wir verehren darum auch das Herz Jesu, aber mit göttlicher Ehre. Also es ist Anbetung oder auch das kostbare Blut. Bei der Menschwerdung, das fangen wir jetzt noch an, da kommen wir jetzt zu einem Kapitel bei der Menschwerdung, nämlich über die Mutter Gottes. Mit der Menschwerdung ist ja Maria ganz entscheidend verbunden. Und darum auch die Frage im Katechismus im Zusammenhang mit der Menschwerdung, die Nummer 67, wer ist die Mutter Jesu? Die Mutter Jesu ist die reinste Jungfrau Maria, sie wird Mutter Gottes genannt. Und dann erklärt der Katechismus kurz, Maria ist wirklich wahre Mutter Jesu. Sie hat den Sohn Gottes vom Heiligen Geist empfangen und in Bethlehem geboren. Gottesmutter ist sie, weil ihr Sohn wahrer Gott ist. Und das schauen wir uns jetzt kurz an. Eben gerade der Titel, Gottesmutter, Mutter Gottes. Die Heilige Schrift in der Bibel, die Heilige Schrift spricht nirgends von Maria als Mutter Gottes. Darum nennen die Protestanten sie auch nicht Mutter Gottes. Die Heilige Schrift spricht aber deutlich davon, erstens, dass Maria die Mutter Jesu ist. Und die Heilige Schrift spricht deutlich davon, dass Jesus Gott ist. Also ist es logisch, dass Maria die Mutter Gottes ist. Es kommt noch weiter. Jesus ist nicht der Sohn Josefs, auch das muss deutlich gesagt werden, bei manchen ist das nicht so deutlich. Im Evangelium von Matthäus 1,20 wird zu Josef, der eben Maria, der erkannt hat, dass Maria guter Hoffnung ist und der Maria verlassen wollte, wird ihm ausdrücklich gesagt, was in ihr geboren ist, ist vom Heiligen Geist. Also das ist hier ganz ausdrücklich gesagt. Nun wird der Einwand gemacht, man kann Maria nicht im eigentlichen Sinn Mutter Gottes nennen, denn das, wodurch ihr Sohn Gott ist, es kommt ja nicht von ihr. Sie ist ja nicht Mutter der Gottheit Jesu. Von Maria kommt nur der Leib Jesu und darum darf man sie nicht Mutter Gottes nennen. Was würden Sie denn darauf antworten? Ist gar nicht so einfach. Keine Antwort? Der heilige Thomas von Aquin, der sagt, wer so spricht, kennt scheinbar nicht die Bedeutung seiner Worte, worüber er spricht. Und dann erklärt er, denn wenn ein Mensch geboren wird,
kommt das, was den Menschen zu Menschen macht, nämlich die Seele, auch nicht von Vater und Mutter, sondern direkt von Gott. Also wenn man so argumentiert, dann kann man niemand Mutter oder Vater nennen. Weil die Seele, das, was uns ja wirklich zum Menschen macht, kommt ja gar nicht von Vater oder Mutter, sondern ist eine Schöpfung Gottes. Von Vater und Mutter kommt nur der Leib. Und Gott fügt eben die Seele hinzu und macht von diesem Leib dann einen Menschen. Da entsteht der Mensch. Ja. Aber nur erst im Augenblick, wo eben die Seele verbunden ist mit dem Leib. Da ist der Mensch. Aber trotzdem nennen wir Vater und Mutter eines Menschen und nicht nur eines Leibes. Warum? Mutterschaft oder Vaterschaft, das nennt man eine persönliche Beziehung. Schon eine sehr persönliche Beziehung, ja. Und zwar eine Beziehung von Personen. Eine Mutter ist eben Mutter, weil sie die Mutter einer Person ist. Nicht nur von dem Leib, sondern eben Mutter einer Person. Maria ist auch eben Mutter einer Person. Wir haben aber gesagt, die Person in Christus ist keine menschliche Person, sondern eine göttliche Person. Und darum ist Maria Mutter Gottes, weil sie die Mutter ist einer göttlichen Person, wohl in seiner menschlichen Natur. Und was seine menschliche Natur betrifft, sogar nur von seinem Leib. Nur der Leib kommt von ihr, Natur. Und was seine menschliche Natur betrifft, sogar nur von seinem Leib.

Nächste Thema. Da will ich noch kurz drauf eingehen. Und zwar die Würde der göttlichen Mutterschaft Mariens. Die Würde dieser Mutterschaft in sich selber. Die Würde dieser Mutterschaft im Vergleich zu anderen Würden. Und diese Würde in Bezug zu den anderen Vorrechten Mariens. Zunächst mal die göttliche Mutterschaft in sich selbst. Maria ist Mutter Gottes. Das ist eine ganz besondere Würde, eine sogenannte ausgezeichnete Würde. Denn je näher ein Geschöpf mit Gott, je mehr ein Geschöpf mit Gott verbunden ist, ihm nahe steht, umso größer ist seine Würde. Was ist die Würde des Menschen? Also hier jetzt vom Glauben aus gesehen, die Nähe zu Gott. Je näher ein Mensch zu Gott steht, umso größer ist seine Würde. Jetzt gibt es aber keine stärkere Verbundenheit wie das Mutter-Kind-Verhältnis. Maria ist aber Mutter Gottes. Also ist sie auch in der Würde die Höchste, weil sie Mutter Gottes ist. Dann ist die Gottesmutterschaft eine ganz besondere Würde. Sie gehört nämlich einer besonderen Ordnung der Gnade an. Und das ist jetzt ein bisschen theologisch. Also wir haben ja in der Ordnung der Gnade die sogenannte helfende Gnade oder die Beistandsgnade. Das ist eigentlich eine vorübergehende Gnade, die uns irgendwie zu einem besonderen Werk hilft. Wir bekommen die, die bleibt aber normalerweise nicht ständig. Gut, da gibt es auch Art ständige Gnaden. Das sind dann die Berufsgnaden. Ein Priester hat ständige Gnade, um sein Priestertum auszuüben. Verheiratete haben durch das Sakrament der Ehe eine ständige Gnade, um ihre Ehe gut zu leben. Trotzdem ist das eine Art helfende Gnade. Dann gibt es die heiligmachende Gnade, die eben in unser Wesen eindringt und uns selber heiligt, zu Kindern Gottes macht. Und jetzt machen hier die Theologen noch einen Sprung und sagen, es gibt noch eine dritte Art der Gnade, und das ist die Gnade Christi. Das ist die Gnade, die die Gottheit Christi schenkt an die Menschheit Christi. Und das nennt man die Gnade oder die höhere Gnade der hypostatischen Union. Schon mal den Begriff gehört? Hypostatische Union oder hypostatische Vereinigung. Die hypostatische Vereinigung, Hypostasis, ist ein griechisches Wort. Und Hypostasis bedeutet die Person. Das ist also die Vereinigung von zwei Naturen, nämlich der göttlichen und der menschlichen Natur, in einer Person. Dass die Menschheit Christi die Menschheit einer göttlichen Person ist, kann man auch sehen als eine Gnade. Und das ist eben diese Gnade der hypostatischen Vereinigung, der hypostatischen Union. Die göttliche Mutterschaft Mariens gehört zu dieser höheren Art der Gnade. Wir sehen schon in dem, dass Maria also eine viel höhere Gnade empfangen hat wie wir, wie die gewöhnlichen Menschen. Sie empfängt eine Gnade, die zur Ordnung Christi selber gehört. Zur Ordnung Gottes selber, also des menschgewordenen Gottes. Und das macht, dass ihre Würde eine ganz besondere Würde ist, die eben über die Würde aller anderen Menschen hinausgeht. Ihre Würde ist sozusagen unendlich, weil ihr Sohn unendlich würdig ist. Sie ist Mutter einer Person, die unendlich würdig

ist. Und das macht auch sie unendlich würdig. Ich lese zum Schluss noch einen Text vor. Ich habe den hier in Holländisch, ich muss ein bisschen übersetzen. Das ist dann vielleicht nicht so ganz flott. Mit dem vollsten Recht durfte Maria in der Antwort auf den Glückwunsch von ihrer Nichte Elisabeth das erhabene Loblied singen. Meine Seele preist den Herrn und jauchzt und mein Geist frohlockt in Gott, meinem Retter, weil er herabgeschaut hat auf die Niedrigkeit seiner Magd. Denn sie von nun an werden mich alle Geschlechter selig preisen, weil Gott so große Dinge an mir getan hat. Und jetzt ein Kommentar von einem Theologen. Diese großen Dinge sind nichts anderes, als dass sie Mutter von Gott, Mutter Gottes geworden ist. Dadurch sind ihr so viele und so große Gnaden geschenkt, dass niemand diese begreifen kann. Daraus folgt alle Ehre, alle Seligkeit, sodass sie im gesamten menschlichen Geschlecht dasteht als eine einzigartige Persönlichkeit, die alle übertrifft und mit der niemand gleichsteht. Daraus folgt, dass sie mit dem himmlischen Vater ein und denselben Sohn hat. Und was für einen Sohn! Wenn man sie Mutter Gottes nennt, kann niemand etwas Größeres über sie sagen. Hätte er auch noch so viel Zungen, hätte er so viel Zungen als Blätter und Grashalme auf der Erde sind, oder Sterne am Himmel oder Sandkörner an den Ufern des Meeres. Das ist die Würde Mariens. Und wer hat das geschrieben? Dr. Martin Luther in seinem Kommentar zum Magnificat. Und damit schließe ich.

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0: des Vaters und des Sohnes und des Heiligen Geistes. Amen. Ich glaube an Gott.
1: Den allmächtigen Vater, Schöpfer des Himmels und der Erde, und an Jesus Christus, seinen eingeborenen Sohn, unser Herr, der empfangen ist vom Heiligen Geist, geboren aus Maria der Jungfrau, gelitten unter Pontius Pilatus, gekreuzigt, gestorben und begraben, abgestiegen zu der Hölle, am dritten Tage wieder auferstanden von den Toten, aufgefahren in den Himmel, sitzt zu Rechten Gottes des allmächtigen Vaters, von allen erkommen wird, zu richten die Lebendigen und die Toten. Ich glaube an den Heiligen Geist, die heilige katholische Kirche, Gemeinschaft der Heiligen, Nachlass der Sünden, Auferstehung des Fleisches und das ewige Leben. Amen.
0: Vater unser, der du bist im Himmel, geheiligt werde dein Name. Zu uns komme dein Reich, dein Wille geschehe, wie im Himmel, also auch auf Erden.
1: Unser tägliches Brot gib uns heute und vergib uns unsere Schuld, wie auch wir vergeben unseren Schuldigern. Und führe uns nicht in Versuchung, sondern erlöse uns von dem Übel. Amen.
0: Gegrüßet seist du, Maria, voll der Gnade, der Herr ist mit dir. Du bist gebenedeit unter den Weibern und gebenedeit ist die Frucht deines Leibes, Jesus, der in uns den Glauben vermehre.
1: Heilige Maria, Mutter Gottes, bitte für uns Sünder, jetzt und in der Stunde unseres Todes. Amen.
0: Gegrüßet seist du, Maria, voll der Gnade, der Herr ist mit dir. Du bist gebenedeit unter den Weibern und gebenedeit ist die Frucht deines Leibes, Jesus, der in uns die Hoffnung stärke.
1: Heilige Maria, Mutter Gottes, bitte für uns Sünder, jetzt und in der Stunde unseres Todes. Amen.
0: Gegrüßet seist du, Maria, voll der Gnade, der Herr ist mit dir. Du bist gebenedeit unter den Weibern, und gebenedeit ist die Frucht deines Leibes, Jesus, der in uns die Liebe entzündet.
1: Heilige Maria, Mutter Gottes, bitte für uns Sünder, jetzt und in der Stunde unseres Todes. Amen.
0: Ehre sei dem Vater und dem Sohn und dem Heiligen Geist.
1: Wie es war im Anfang, so auch jetzt und alle Zeit und in Ewigkeit. Amen.
0: Vater unser, der du bist im Himmel, geheiligt werde dein Name. Zu uns komme dein Reich, dein Wille geschehe, wie im Himmel, also auch auf Erden.
1: Unser tägliches Brot gib uns heute und vergib uns unsere Schuld, wie auch wir vergeben unseren Schuldigern. Und führe uns nicht in Versuchung, sondern erlöse uns von dem Übel. Amen.
0: Gegrüßet seist du, Maria, voll der Gnade, der Herr ist mit dir. Du bist gebenedeit unter den Weibern, und gebenedeit ist die Frucht deines Leibes, Jesus, den du, Jungfrau, vom Heiligen Geist empfangen hast.
1: Heilige Maria, Mutter Gottes, bitte für uns Sünder, jetzt und in der Stunde unseres Todes. Amen.
0: Gegrüßet seist du, Maria, voll der Gnade, der Herr ist mit dir. Du bist gebenedeit unter den Weibern, und gebenedeit ist die Frucht deines Leibes, Jesus, den du, Jungfrau, vom Heiligen Geist empfangen hast.
1: Heilige Maria, Mutter Gottes, bitte für uns Sünder, jetzt und in der Stunde unseres Todes. Amen.
0: Gegrüßet seist du, Maria, voll der Gnade, der Herr ist mit dir. Du bist gebenedeit unter den Weibern, und gebenedeit ist die Frucht deines Leibes, Jesus, den du, Jungfrau, vom Heiligen Geist empfangen hast.
1: Heilige Maria, Mutter Gottes, bitte für uns Sünder, jetzt und in der Stunde unseres Todes. Amen.
0: Gegrüßet seist du, Maria, voll der Gnade, der Herr ist mit dir. Du bist gebenedeit unter den Weibern, und gebenedeit ist die Frucht deines Leibes, Jesus, den du, Jungfrau, vom Heiligen Geist empfangen hast.
1: Heilige Maria, Mutter Gottes, bitte für uns Sünder, jetzt und in der Stunde unseres Todes. Amen.
0: Gegrüßet seist du, Maria, voll der Gnade, der Herr ist mit dir. Du bist gebenedeit unter den Weibern, und gebenedeit ist die Frucht deines Leibes, Jesus, den du, Jungfrau, vom Heiligen Geist empfangen hast.
1: Heilige Maria, Mutter Gottes, bitte für uns Sünder, jetzt und in der Stunde unseres Todes. Amen.
0: Gegrüßet seist du, Maria, voll der Gnade, der Herr ist mit dir. Du bist gebenedeit unter den Weibern, und gebenedeit ist die Frucht deines Leibes, Jesus, den du, Jungfrau, vom Heiligen Geist empfangen hast.
1: Heilige Maria, Mutter Gottes, bitte für uns Sünder, jetzt und in der Stunde unseres Todes. Amen.
0: Gegrüßet seist du, Maria, voll der Gnade, der Herr ist mit dir. Du bist gebenedeit unter den Weibern, und gebenedeit ist die Frucht deines Leibes, Jesus, den du, Jungfrau, vom Heiligen Geist empfangen hast.
1: Heilige Maria, Mutter Gottes, bitte für uns Sünder, jetzt und in der Stunde unseres Todes. Amen.
0: Gegrüßet seist du, Maria, voll der Gnade, der Herr ist mit dir. Du bist gebenedeit unter den Weibern, und gebenedeit ist die Frucht deines Leibes, Jesus, den du, Jungfrau, vom Heiligen Geist empfangen hast.
1: Heilige Maria, Mutter Gottes, bitte für uns Sünder, jetzt und in der Stunde unseres Todes. Amen.
0: Gegrüßet seist du, Maria, voll der Gnade, der Herr ist mit dir. Du bist gebenedeit unter den Weibern, und gebenedeit ist die Frucht deines Leibes, Jesus, den du, Jungfrau, vom Heiligen Geist empfangen hast.
1: Heilige Maria, Mutter Gottes, bitte für uns Sünder, jetzt und in der Stunde unseres Todes. Amen.
0: Gegrüßet seist du, Maria, voll der Gnade, der Herr ist mit dir. Du bist gebenedeit unter den Weibern, und gebenedeit ist die Frucht deines Leibes, Jesus, den du, Jungfrau, vom Heiligen Geist empfangen hast.
1: Heilige Maria, Mutter Gottes, bitte für uns Sünder, jetzt und in der Stunde unseres Todes. Amen.
0: Ehre sei dem Vater und dem Sohn und dem Heiligen Geist.
1: Wie es war im Anfang, so auch jetzt und alle Zeit und in Ewigkeit. Amen.
0: O mein Jesus,
1: verzeih uns unsere Sünden, bewahre uns vor dem Feuer der Hölle, führe alle Seelen in den Himmel, besonders jene, die deine Barmherzigkeit am meisten bedürfen.
2: Vater unser, der du bist im Himmel, geheiligt werde dein Name. Zu uns komme dein Reich, dein Wille geschehe, wie im Himmel, also auch auf Erden.
1: Unser tägliches Brot gib uns heute und vergib uns unsere Schuld, wie auch wir vergeben unseren Schuldigern. Und führe uns nicht in Versuchung, sondern erlöse uns von dem Übel. Amen.
2: Gegrüßet seist du, Maria, voll der Gnade, der Herr ist mit dir. Du bist gebenedeit unter den Weibern. Und gebenedeit ist die Frucht deines Leibes, Jesus, den du, Jungfrau, zu Elisabeth getragen hast.
1: Heilige Maria, Mutter Gottes, bitte für uns Sünder, jetzt und in der Stunde unseres Todes. Amen.
2: Gegrüßet seist du, Maria, voll der Gnade, der Herr ist mit dir. Du bist gebenedeit unter den Weibern. Und gebenedeit ist die Frucht deines Leibes, Jesus, den du, Jungfrau, zu Elisabeth getragen hast.
1: Heilige Maria, Mutter Gottes, bitte für uns Sünder, jetzt und

0: und gebenedeit ist die Frucht deines Leibes, Jesus, den du, Jungfrau, zu Elisabeth getragen hast.
1: Heilige Maria, Mutter Gottes, bitte für uns Sünder, jetzt und in der Stunde unseres Todes. Amen.
0: Gegrüßet seist du, Maria, voll der Gnade, der Herr ist mit dir. Du bist gebenedeit unter den Weibern, und gebenedeit ist die Frucht deines Leibes, Jesus, den du, Jungfrau, zu Elisabeth getragen hast.
1: Heilige Maria, Mutter Gottes, bitte für uns Sünder, jetzt und in der Stunde unseres Todes. Amen.
0: Gegrüßet seist du, Maria, voll der Gnade, der Herr ist mit dir. Du bist gebenedeit unter den Weibern, und gebenedeit ist die Frucht deines Leibes, Jesus, den du, Jungfrau, zu Elisabeth getragen hast.
1: Heilige Maria, Mutter Gottes, bitte für uns Sünder, jetzt und in der Stunde unseres Todes. Amen.
0: Gegrüßet seist du, Maria, voll der Gnade, der Herr ist mit dir. Du bist gebenedeit unter den Weibern, und gebenedeit ist die Frucht deines Leibes, Jesus, den du, Jungfrau, zu Elisabeth getragen hast.
1: Heilige Maria, Mutter Gottes, bitte für uns Sünder, jetzt und in der Stunde unseres Todes. Amen.
0: Gegrüßet seist du, Maria, voll der Gnade, der Herr ist mit dir. Du bist gebenedeit unter den Weibern, und gebenedeit ist die Frucht deines Leibes, Jesus, den du, Jungfrau, zu Elisabeth getragen hast.
1: Heilige Maria, Mutter Gottes, bitte für uns Sünder, jetzt und in der Stunde unseres Todes. Amen.
0: Gegrüßet seist du, Maria, voll der Gnade, der Herr ist mit dir. Du bist gebenedeit unter den Weibern, und gebenedeit ist die Frucht deines Leibes, Jesus, den du, Jungfrau, zu Elisabeth getragen hast.
1: Heilige Maria, Mutter Gottes, bitte für uns Sünder, jetzt und in der Stunde unseres Todes. Amen.
0: Gegrüßet seist du, Maria, voll der Gnade, der Herr ist mit dir. Du bist gebenedeit unter den Weibern, und gebenedeit ist die Frucht deines Leibes, Jesus, den du, Jungfrau, zu Elisabeth getragen hast.
1: Heilige Maria, Mutter Gottes, bitte für uns Sünder, jetzt und in der Stunde unseres Todes. Amen.
0: Ehre sei dem Vater und dem Sohn und dem Heiligen Geist.
1: Wie es war im Anfang, so auch jetzt und alle Zeit und in Ewigkeit. Amen.
0: O mein Jesus,
1: verzeih uns unsere Sünden, bewahre uns vor dem Feuer der Hölle, führe alle Seelen in den Himmel, besonders jene, die deine Barmherzigkeit am meisten bedürfen.
2: Vater unser, der du bist im Himmel, geheiligt werde dein Name, zu uns komme dein Reich. Dein Wille geschehe wie im Himmel, also auch auf Erden.
1: Unser tägliches Brot gib uns heute und vergib uns unsere Schuld, wie auch wir vergeben unseren Schuldigern. Und führe uns nicht in Versuchung, sondern erlöse uns von dem Übel. Amen.
2: Gegrüßet seist du, Maria, voll der Gnade, der Herr ist mit dir. Du bist gebenedeit unter den Weibern, und gebenedeit ist die Frucht deines Leibes, Jesus, den du, Jungfrau, geboren hast.
1: Heilige Maria, Mutter Gottes, bitte für uns Sünder, jetzt und in der Stunde unseres Todes. Amen.
2: Gegrüßet seist du, Maria, voll der Gnade, der Herr ist mit dir. Du bist gebenedeit unter den Weibern, und gebenedeit ist die Frucht deines Leibes, Jesus, den du, Jungfrau, geboren hast.
1: Heilige Maria, Mutter Gottes, bitte für uns Sünder, jetzt und in der Stunde unseres Todes. Amen.
2: Gegrüßet seist du, Maria, voll der Gnade, der Herr ist mit dir. Du bist gebenedeit unter den Weibern, und gebenedeit ist die Frucht deines Leibes, Jesus, den du, Jungfrau, geboren hast.
1: Heilige Maria, Mutter Gottes, bitte für uns Sünder, jetzt und in der Stunde unseres Todes. Amen.
2: Gegrüßet seist du, Maria, voll der Gnade, der Herr ist mit dir. Du bist gebenedeit unter den Weibern, und gebenedeit ist die Frucht deines Leibes, Jesus, den du, Jungfrau, geboren hast.
1: Heilige Maria, Mutter Gottes, bitte für uns Sünder, jetzt und in der Stunde unseres Todes. Amen.
2: Gegrüßet seist du, Maria, voll der Gnade, der Herr ist mit dir. Du bist gebenedeit unter den Weibern, und gebenedeit ist die Frucht deines Leibes, Jesus, den du, Jungfrau, geboren hast.
1: Heilige Maria, Mutter Gottes, bitte für uns Sünder, jetzt und in der Stunde unseres Todes. Amen.
2: Gegrüßet seist du, Maria, voll der Gnade, der Herr ist mit dir. Du bist gebenedeit unter den Weibern, und gebenedeit ist die Frucht deines Leibes, Jesus, den du, Jungfrau, geboren hast.
1: Heilige Maria, Mutter Gottes, bitte für uns Sünder, jetzt und in der Stunde unseres Todes. Amen.
2: Gegrüßet seist du, Maria, voll der Gnade, der Herr ist mit dir. Du bist gebenedeit unter den Weibern, und gebenedeit ist die Frucht deines Leibes, Jesus, den du, Jungfrau, geboren hast.
1: Heilige Maria, Mutter Gottes, bitte für uns Sünder, jetzt und in der Stunde unseres Todes. Amen.
2: Gegrüßet seist du, Maria, voll der Gnade, der Herr ist mit dir. Du bist gebenedeit unter den Weibern, und gebenedeit ist die Frucht deines Leibes, Jesus, den du, Jungfrau, geboren hast.
1: Heilige Maria, Mutter Gottes, bitte für uns.

0: der Stunde unseres Todes. Amen.
1: Gegrüßet seist du, Maria, voll der Gnade, der Herr ist mit dir. Du bist gebenedeit unter den Weibern, und gebenedeit ist die Frucht deines Leibes, Jesus, den du, Jungfrau, geboren hast.
0: Heilige Maria, Mutter Gottes, bitte für uns Sünder, jetzt und in der Stunde unseres Todes. Amen.
1: Gegrüßet seist du, Maria, voll der Gnade, der Herr ist mit dir. Du bist gebenedeit unter den Weibern, und gebenedeit ist die Frucht deines Leibes, Jesus, den du, Jungfrau, geboren hast.
0: Heilige Maria, Mutter Gottes, bitte für uns Sünder, jetzt und in der Stunde unseres Todes. Amen.
1: Ehre sei dem Vater und dem Sohn und dem Heiligen Geist.
0: Wie es war im Anfang, so auch jetzt und alle Zeit und in Ewigkeit. Amen.
1: O mein Jesus,
0: verzeih uns unsere Sünden, bewahre uns vor dem Feuer der Hölle, führe alle Seelen in den Himmel, besonders Seelen, die deine Barmherzigkeit am meisten bedürfen.
2: Vater unser, der du bist im Himmel, geheiligt werde dein Name. Zu uns komme dein Reich, dein Wille geschehe, wie im Himmel als auch auf Erden.
0: Unser tägliches Brot gib uns heute und vergib uns unsere Schuld, wie auch wir vergeben unseren Schuldigern. Und führe uns nicht in Versuchung, sondern erlöse uns von dem Übel. Amen.
2: Gegrüßet seist du, Maria, voll der Gnade, der Herr ist mit dir. Du bist gebenedeit unter den Weibern. Und gebenedeit ist die Frucht deines Leibes, Jesus, den du, Jungfrau, im Tempel aufgeopfert hast.
0: Heilige Maria, Mutter Gottes, bitte für uns Sünder, jetzt und in der Stunde unseres Todes. Amen.
2: Gegrüßet seist du, Maria, voll der Gnade, der Herr ist mit dir. Du bist gebenedeit unter den Weibern. Und gebenedeit ist die Frucht deines Leibes, Jesus, den du, Jungfrau, im Tempel aufgeopfert hast.
0: Heilige Maria, Mutter Gottes, bitte für uns Sünder, jetzt und in der Stunde unseres Todes. Amen.
2: Gegrüßet seist du, Maria, voll der Gnade, der Herr ist mit dir. Du bist gebenedeit unter den Weibern. Und gebenedeit ist die Frucht deines Leibes, Jesus, den du, Jungfrau, im Tempel aufgeopfert hast.
0: Heilige Maria, Mutter Gottes, bitte für uns Sünder, jetzt und in der Stunde unseres Todes. Amen.
2: Gegrüßet seist du, Maria, voll der Gnade, der Herr ist mit dir. Du bist gebenedeit unter den Weibern. Und gebenedeit ist die Frucht deines Leibes, Jesus, den du, Jungfrau, im Tempel aufgeopfert hast.
0: Heilige Maria, Mutter Gottes, bitte für uns Sünder, jetzt und in der Stunde unseres Todes. Amen.
2: Gegrüßet seist du, Maria, voll der Gnade, der Herr ist mit dir. Du bist gebenedeit unter den Weibern. Und gebenedeit ist die Frucht deines Leibes, Jesus, den du, Jungfrau, im Tempel aufgeopfert hast.
0: Heilige Maria, Mutter Gottes, bitte für uns Sünder, jetzt und in der Stunde unseres Todes. Amen.
2: Gegrüßet seist du, Maria, voller Gnade, der Herr ist mit dir. Du bist gebenedeit unter den Weibern. Und gebenedeit ist die Frucht deines Leibes, Jesus, den du, Jungfrau, im Tempel aufgeopfert hast.
0: Heilige Maria, Mutter Gottes, bitte für uns Sünder, jetzt und in der Stunde unseres Todes. Amen.
2: Gegrüßet seist du, Maria, voller Gnade, der Herr ist mit dir. Du bist gebenedeit unter den Weibern. Und gebenedeit ist die Frucht deines Leibes, Jesus, den du, Jungfrau, im Tempel aufgeopfert hast.
0: Heilige Maria, Mutter Gottes, bitte für uns Sünder, jetzt und in der Stunde unseres Todes. Amen.
2: Gegrüßet seist du, Maria, voll der Gnade, der Herr ist mit dir. Du bist gebenedeit unter den Weibern. Und gebenedeit ist die Frucht deines Leibes, Jesus, den du, Jungfrau, im Tempel aufgeopfert hast.
0: Heilige Maria, Mutter Gottes, bitte für uns Sünder, jetzt und in der Stunde unseres Todes. Amen.
2: Gegrüßet seist du, Maria, voll der Gnade, der Herr ist mit dir. Du bist gebenedeit unter den Weibern. Und gebenedeit ist die Frucht deines Leibes, Jesus, den du, Jungfrau, im Tempel aufgeopfert hast.
0: Heilige Maria, Mutter Gottes, bitte für uns Sünder, jetzt und in der Stunde unseres Todes. Amen.
2: Gegrüßet seist du, Maria, voll der Gnade, der Herr ist mit dir. Du bist gebenedeit unter den Weibern. Und gebenedeit ist die Frucht deines Leibes, Jesus, den du, Jungfrau, im Tempel aufgeopfert hast.
0: Heilige Maria, Mutter Gottes, bitte für uns Sünder, jetzt und in der Stunde unseres Todes. Amen.
2: Ehre sei dem Vater und dem Sohn und dem Heiligen Geist.
0: Wie es war im Anfang, so auch jetzt und alle Zeit und in Ewigkeit. Amen.
2: O mein Jesus,
0: verzeih uns unsere Sünden, bewahre uns vor dem Feuer der Hölle, führe alle Seelen in den Himmel, besonders jene, die deine Barmherzigkeit am meisten bedürfen.
3: Vater unser, der du bist im Himmel, geheiligt werde dein Name. Zu uns komme dein Reich, dein Wille geschehe, wie im Himmel, also auch auf Erden.
0: Unser tägliches Brot gib uns heute und vergib uns unsere Schuld, wie auch wir vergeben unseren Schuldigern. Und führe uns nicht in Versuchung, sondern erlöse uns von dem Übel.
3: Gegrüßet seist du, Maria, voll der Gnade, der Herr ist mit dir. Du bist gebenedeit unter den Weibern, und gebenedeit ist die Frucht deines Leibes, Jesus, den du, Jungfrau, im Tempel wiedergefunden hast.
0: Heilige Maria, Mutter Gottes, bitte für uns Sünder, jetzt und in der Stunde unseres Todes. Amen.
3: Gegrüßet seist du, Maria, voll der Gnade, der Herr ist mit dir. Du bist gebenedeit unter den Weibern, und gebenedeit ist die Frucht deines Leibes, Jesus, den du, Jungfrau, im Tempel wiedergefunden hast.
0: Heilige Maria, Mutter Gottes, bitte für uns Sünder, jetzt und in der Stunde unseres Todes. Amen.
3: Gegrüßet seist du, Maria, voll der Gnade, der Herr ist mit dir. Du bist gebenedeit unter den Weibern, und gebenedeit ist die Frucht deines Leibes, Jesus, den du, Jungfrau, im Tempel wiedergefunden hast.
0: Heilige Maria, Mutter Gottes, bitte für uns Sünder, jetzt und in der Stunde unseres Todes. Amen.
3: Gegrüßet seist du, Maria, voll der Gnade, der Herr ist mit dir. Du bist gebenedeit unter den Weibern, und gebenedeit ist die Frucht deines Leibes, Jesus, den du, Jungfrau, im Tempel wiedergefunden hast.
0: Heilige Maria, Mutter Gottes, bitte für uns Sünder, jetzt und in der Stunde unseres Todes. Amen.
3: Gegrüßet seist du, Maria, voll der Gnade, der Herr ist mit dir. Du bist gebenedeit unter den Weibern, und gebenedeit ist die Frucht deines Leibes, Jesus, den du, Jungfrau, im Tempel wiedergefunden hast.
0: Heilige Maria, Mutter Gottes, bitte für uns Sünder, jetzt und in der Stunde unseres Todes. Amen.
3: Gegrüßet seist du, Maria, voll der Gnade, der Herr ist mit dir. Du bist gebenedeit unter den Weibern, und gebenedeit ist die Frucht deines Leibes, Jesus, den du, Jungfrau, im Tempel wiedergefunden hast.
0: Heilige Maria, Mutter Gottes, bitte für uns Sünder, jetzt und in der Stunde unseres Todes. Amen.
3: Gegrüßet seist du, Maria, voll der Gnade, der Herr ist mit dir. Du bist gebenedeit unter den Weibern, und gebenedeit ist die Frucht deines Leibes, Jesus, den du, Jungfrau, im Tempel wiedergefunden hast.
0: Heilige Maria, Mutter Gottes, bitte für uns Sünder, jetzt und in der Stunde unseres Todes. Amen.
3: Gegrüßet seist du, Maria, voll der Gnade, der Herr ist mit dir. Du bist gebenedeit unter den Weibern, und gebenedeit ist die Frucht deines Leibes, Jesus, den du, Jungfrau, im Tempel wiedergefunden hast.
0: Heilige Maria, Mutter Gottes, bitte für uns Sünder, jetzt und in der Stunde unseres Todes. Amen.
3: Gegrüßet seist du, Maria, voll der Gnade, der Herr ist mit dir. Du bist gebenedeit unter den Weibern, und gebenedeit ist die Frucht deines Leibes, Jesus, den du, Jungfrau, im Tempel wiedergefunden hast.
0: Heilige Maria, Mutter Gottes, bitte für uns Sünder, jetzt und in der Stunde unseres Todes. Amen.
3: Gegrüßet seist du, Maria, voll der Gnade, der Herr ist mit dir. Du bist gebenedeit unter den Weibern, und gebenedeit ist die Frucht deines Leibes, Jesus, den du, Jungfrau, im Tempel wiedergefunden hast.
0: Heilige Maria, Mutter Gottes, bitte für uns Sünder, jetzt und in der Stunde unseres Todes. Amen.
3: Ihr seid dem Vater und dem Sohn und dem Heiligen Geist.
0: Wie es war am Anfang, so auch jetzt und alle Zeit und in Ewigkeit. Amen.
3: O mein Jesus,
0: verzeih uns unsere Sünden, bewahre uns vor dem Feuer der Hölle, führe alle Seelen in den Himmel, besonders jene, die deine Barmherzigkeit am meisten bedürfen.
3: Heiliger Erzengel Michael,
0: verteidige uns im Kampfe gegen die Bosheit und die Nachstellung des Teufels, sei unser Schutz. Gott gebiete ihm, so bitte wir flehentlich. Du aber, Fürst der himmlischen Herrscher, stürze den Satan und die anderen bösen Geister, die zum Verderben der Seelen in der Welt umherschweifen, in der Kraft Gottes hinab in die Hölle. Amen.
4: Gebet zum heiligen Josef für die Kirche. Zu dir, seliger Josef, nehmen wir in der Trübsal unsere Zuflucht. Wir haben deine heilige Braut und ihre Hilfe angerufen. Nun bitten wir auch dich vertrauensvoll um deinen väterlichen Schutz. Um der Liebe willen, die dich mit der unbefleckten Jungfrau und Gottes Mutter verbunden hat, um der väterlichen Liebe willen, mit der du das Jesuskind umfangen hast, bitten wir dich, schau gütig sich erworben hat, und komm unserer Nöte durch deine Macht zu Hilfe. Nimm, o fürsorglicher Beschützer der heiligen Familie, die auserwählten Kinder Jesu Christi unter deine Obhut. Liebreicher Vater, halte fern von uns jede Ansteckung durch Irrtum und Verderbnis. Du starker Beschützer, steh uns vom Himmel aus gnädig bei in unserem Kampf mit der Macht der Finsternis. Wie du einst den Knaben Jesus aus der höchsten Lebensgefahr gerettet hast, so verteidige jetzt die heilige Kirche Gottes wider alle Nachstellungen ihrer Feinde und gegen jede Widerwärtigkeit. Jeden aus uns nimm unter deinen ständigen Schutz, dass wir nach deinem Beispiel und mit deiner Hilfe heilig leben, fromm sterben und die ewige Seligkeit im Himmel erlangen.
0: Amen.
4: Herr, schenke uns Priester.
0: Herr, schenke uns Priester.
4: Herr, schenke uns heilige Priester.
0: Herr, schenke uns heilige Priester.
4: Herr, schenke uns viele heilige Priester.
0: Herr, schenke uns viele heilige Priester.
4: Herr, schenke uns viele heilige Ordensberufungen.
0: Herr, schenke uns viele heilige Ordensberufungen.
4: Herr, schenke uns katholische Familien.
0: Herr, schenke uns katholische Familien.
4: Heiliger Pius der Zehnte,
0: bitte für uns.
4: Im Namen des Vaters und des Sohnes und des Heiligen Geistes. Amen.

Ich habe letztes Mal aufgehört, nachdem ich ein Thema eigentlich angefangen hatte, nämlich die Frage 67. Wer ist die Mutter Jesu? Die Mutter Jesu ist die reinste Jungfrau Maria. Sie wird Mutter Gottes genannt. Ich will heute die Lehre der Kirche über die Mutter Gottes ein bisschen erklären. Darum habe ich letztes Mal aufgehört, weil das eigentlich ein ganzer Abschnitt ist und es ist eigentlich schade, wenn man das nicht zusammen hat. Vielleicht darf ich noch mal kurz wiederholen, was wir letztes Mal gesehen haben. Sie ist Mutter Gottes. Warum? Jesus ist Gott, Maria ist die Mutter Jesu, also ist sie die Mutter Gottes. Weil Jesus Gott ist, und zwar in seiner Person. Jesus ist keine menschliche, sondern eine göttliche Person. Die Person in Jesus ist eine göttliche Person. Und darum ist Maria die Mutter Gottes, weil sie die Mutter ist, wenn auch nach der menschlichen Natur, des Sohnes Gottes. Und darum ist sie Mutter Gottes. Dann haben wir kurz gesehen die Würde der göttlichen Mutterschaft in sich selber. Es gibt keine Würde, die so groß ist, so hoch ist, wie eben die göttliche Mutterschaft. Also sogar Priestertum und Papst sein ist nicht so viel wie diese Mutterschaft Mariens, diese göttliche Mutterschaft. Im Vergleich zu anderen Würden, eben je näher ein Geschöpf mit Gott verbunden ist oder ihm nahe steht, umso höher ist seine Würde. Und dann auch werden wir sehen, die göttliche Mutterschaft und die anderen Vorrechte Mariens. Jetzt also der zweite Punkt, die Würde der göttlichen Mutterschaft im Vergleich zur anderen Würden. Ich habe hier das ein bisschen aufgeschrieben, warum sie Mutter Gottes ist, dann die Würde der göttlichen Mutterschaft in sich selber im Vergleich zu anderen Würden in Bezug auf andere Vorrechte und dann dritter Punkt, die anderen Vorrechte de Mariens. Was ich hier tue heute, ist eigentlich nur eine Auflistung der ganzen Vorrechte Mariens als Mutter Gottes. Das ist fast, kann man sagen, ein Inhaltsverzeichnis. Da könnten Sie solche Bücher drüber schreiben. Und über jeden einzelnen Punkt, der hier aufgelistet ist, könnte man Vorträge halten. Darum gibt es auch so viele Schriften über Maria. Wir kommen also zum zweiten. Wir haben eben gesehen, die Würde Mariens in sich selber, die göttliche Mutterschaft, ist eine ausgezeichnete Würde, eine ganz besondere Würde, weil diese Würde verbunden ist mit der höheren Ordnung der Gnade, nämlich der Gnade der hypostatischen Union. Das ist der Gnade der Vereinigung. Das ist diese Gnade, die zweite göttliche Person der Menschheit mitteilt. In Jesus. Die zweite göttliche Person wird Mensch, nimmt eine menschliche Natur an und diese Einheit zwischen der göttlichen Person, der zweiten göttlichen Person und einer menschlichen Natur nennen wir eine hypostatische Union. Hypostasis ist das griechische Wort eben für eine Person. Also eine persönliche Vereinigung der zweiten göttlichen Person in Gott mit einer menschlichen Natur. Und Maria nimmt daran teil, weil sie eben Mutter Gottes ist. Und darum ist ihre Würde unendlich groß, weil die Würde ihres Sohnes unendlich groß ist. Und jetzt kommen wir zum zweiten Punkt unter zwei. Die Würde der göttlichen Mutterschaft im Vergleich mit anderen Würden. Die göttliche Mutterschaft, das ist das Höchste, was ein reines Geschöpf erreichen kann. Es gibt nichts Höheres.
Es gibt nichts Höheres, als dass ein Mensch Mutter Gottes wird. Also eine höhere Auszeichnung, also höher kann Gott einen reinen Menschen nicht erheben, als zu seiner eigenen Mutter machen. Diese Mutterschaft geht über die Natur von Mensch und Engel. Normalerweise ist ja ein Mensch oder ein Engel nicht geeignet, um Mutter Gottes zu werden. Da muss Gott ja etwas ganz Spezielles tun, eben begnadigen, dieses Geschöpf auszeichnen und so machen, dass dieses Geschöpf Mutter Gottes werden kann. Und es geht auch über die heiligmachende Gnade hinaus und über die Seligkeit. Also die göttliche Mutterschaft Mariens ist mehr wie die heiligmachende Gnade. Ist größer wie die heiligmachende Gnade. Warum? Was ist die heiligmachende Gnade? Die heiligmachende Gnade macht uns zu Kindern Gottes. Macht uns zu Kindern Gottes, aber zu angenommenen Kindern Gottes. Während Maria wirklich die Mutter Gottes ist. Nicht nur ein angenommenes Kind, sondern die Mutter Gottes. Und das ist also viel mehr als ein Adoptivkind sein. Und darum steht diese göttliche Mutterschaft über der heiligmachenden Gnade. Durch die heiligmachende Gnade sind wir Kinder Gottes, was dann in der Seligkeit zur Vollendung kommt. Eben aber wir bleiben auch in der Ewigkeit, bleiben wir Kinder Gottes. Maria ist dagegen die natürliche Mutter Gottes. Genauso wie eine Mutter die natürliche Mutter eines Kindes ist, ist Maria eben die natürliche Mutter Gottes. Maria ist als Mutter Gottes das höchste und würdigste Geschöpf. Also erhoben oder gehoben in eine andere Ordnung der Gnade. Eben diese Ordnung der Gnade, nämlich der hypostatischen Union, dieser persönlichen Vereinigung zwischen der menschlichen Natur und Gott. Es geht weit über die normale heiligmachende Gnade hinaus. Aufpassen, Maria ist nicht Gott. Und Maria wird dadurch auch nicht Gott. Manchmal meinen Mohammedaner, dass wir eine Dreifaltigkeit anbeten, nämlich einen Gott, einen Jesus und Maria. Also das stimmt nicht. Auch in protestantischen Sekten ist das sehr verbreitet, dass wir eben Maria anbeten. Und das stimmt nicht, weil anbeten darf man nur Gott. Anbeten heißt, jemanden als das höchste Wesen anerkennen. Und das ist Anbetung. Und das können wir nur gegenüber Gott. Er ist unser Schöpfer. Anbeten dürfen wir nur und können wir nur Gott. Maria dürfen wir darum nicht anbeten. Aber sie ist erhaben über alle anderen Geschöpfe. Sie steht weit über allen anderen Geschöpfen und ist mit allen anderen Geschöpfen nicht vergleichbar. Auch mit den Engeln nicht. Ein Engel kann sich mit Maria nicht vergleichen. Ein Engel ist ein reines Geschöpf, ein hohes Geschöpf, ein reiner Geist, ja, vielleicht auch mit einer sehr hohen Gnade, aber er ist nicht Mutter Gottes. Das ist einfach eine andere Dimension, wenn man das so sagen darf. Darum müssen wir Maria auf eine andere Art ehren, verehren wie die anderen Geschöpfe. Wir verehren die Engel, wir verehren die Heiligen, wir verehren die Reliquien. Maria ehren wir auch, verehren wir, aber mit einer höheren Verehrung, die nicht zu vergleichen ist mit der Verehrung irgendeines anderen Heiligen. Und diese höhere Verehrung kommt ihr zu. Warum? Weil sie das höchste Geschöpf ist. Weil sie die meist Begnadete ist in der Ordnung der Gnade.
Und diese höhere Verehrung nennt man in der Theologie Hyperdulia. Die normale Verehrung ist Dulia, also die Verehrung. Und das ist eine Hyperdulia, also eine Hochverehrung sozusagen. Dann die Würde, der dritte Punkt unter zwei. Hier die Würde der göttlichen Mutterschaft, drittens in Bezug auf andere Vorrechte. Die göttliche Mutterschaft Mariens ist die Ursache und der Grund für andere Vorrechte Mariens. Und hier zunächst einmal, aus dieser göttlichen Mutterschaft entsteht ein ganz besonderes Verhältnis Mariens zur allerheiligsten Dreifaltigkeit. Maria steht in einem ganz anderen Verhältnis zu Gott wie wir, weil sie Mutter Gottes ist. Darum nennen wir sie die Tochter von Gott, dem Vater. Wir nennen sie die Mutter von Gott, dem Sohn. Und wir nennen sie die Braut von Gott, dem Heiligen Geist. Hier in Deutschland ist der Anfang vom Rosenkranz, die ersten drei Perlen, das ist Glaube, Hoffnung, Liebe. Im Holländischen zum Beispiel ist es, ich grüße dich, Tochter Gottes des Vaters. Ich grüße dich, Mutter Gottes des Sohnes. Und ich grüße dich, Braut des Heiligen Geistes. Ist schön, ja. Aber auch Glaube, Hoffnung und Liebe ist schön. Ja, aber es gibt eben auch das. Ja. Also das ist das Erste. Durch die göttliche Mutterschaft entsteht zu den drei göttlichen Personen ein ganz eigenes Verhältnis. Maria ist blutverwandt mit dem Sohn Gottes. Das muss man sich mal so richtig davon kosten, ja. Sie ist blutverwandt mit dem Sohn Gottes. Und Jesus ist ihr als Mutter gehorsam schuldig nach dem vierten Gebot. In seiner Person, obwohl er Gott ist, eben weil sie seine Mutter ist, ist er ihr gehorsam schuldig. Das ist eine gewisse Verpflichtung. Ich komme zum dritten Punkt hier, und zwar, das sind die anderen Vorrechte Mariens. Und da sehen Sie, das ist eine ganze Reihe. Und vor allen Dingen, ich habe es eingeteilt, in die Vorrechte Mariens in der Ordnung der Natur, nämlich was ihre Geburt, ihr Name und die Jungfräulichkeit betrifft. Dann die Vorrechte Mariens in der Ordnung der Gnade, nämlich die unbefleckte Empfängnis und ihre Gnadenfülle. Und dann die Vorrechte Mariens in der Ordnung der Seligkeit, der Glorie. Also in Bezug auf die Seligkeit, in Bezug auf die Glorie, nämlich ihre Aufnahme in den Himmel, dass sie Königin ist, Himmels und der Erde und Mittlerin aller Gnaden. Zunächst also die Vorrechte Mariens in der Ordnung der Natur. All diese Vorrechte kommen aus der Mutterschaft, aus der göttlichen Mutterschaft. Dadurch, dass sie Mutter Gottes ist, hat sie auch besondere Vorrechte. Die Geburt Mariens. Joachim und Anna sind Nachkommen Davids, stammen aus dem Hause Davids. Joachim über Salomon, Anna über Nathan. Die Überlieferung sagt oder zählt, dass Anna, Mutter Anna, unfruchtbar war. Und da sagen die Kirchenväter, das ist auch ganz logisch, warum? Die Kirchenväter sagen, weil die Natur nicht fähig war, so ein Geschöpf hervorzubringen, wie Maria ist. Da musste Gott besonders eingreifen. Trotzdem gibt es eben die, das sehen wir, nein, das haben wir schon gesehen, es gibt ja eine Schwester Mariens, die Maria Kleophas, die Maria Kleophä. Die Maria, Frau des Kleophas, ist die Schwester Mariens.
Ob die jetzt jünger oder älter ist wie die Mutter Gottes, das wissen wir nicht. Ja, aber es gibt eine Schwester und also direkte Verwandte. Das Fest Maria Geburt feiern wir am 8. September. Der Name Mariens. 14 Tage nach der Geburt bekam Maria ihren Namen, wie das eben bei den Juden, bei den Mädchen der Brauch ist. Bei den Buben, die werden ja am 8. Tag beschnitten, also nach einer Woche, und da erhalten die auch den Namen. Die Beschneidung ist gleichzeitig der Name. Bei Mädchen wird der Name erst 14 Tage nach der Geburt gegeben. Geburt feiern wir am 8. September und der Name Mariens feiern wir am 22. September, eben 14 Tage später. Also die Kirche hält mit dem Brauch Rechnung, dass sie eben 14 Tage später den Namen erhalten hat. Wo kommt der Name Maria her? Ursprünglich kommt er von Miriam. Miriam oder Mirjam. Und hat einen ägyptischen Ursprung. Die Schwester des Moses zum Beispiel hieß Miriam. Und Miriam ist eben ägyptisch und setzt sich zusammen aus Meri und Yam. Und Yam ist eine andere Form für Yahweh, Jehova. Und heißt, also diese zwei Wörter zusammen heißen, durch Yahweh geliebt oder von Yahweh geliebt, also von Gott geliebt. Der Name Mariens, Maria, bedeutet also von Gott geliebt. Es gibt sehr viele Deutungen des Namens Maria. Ich habe mal gehört, über 100 verschiedene Deutungen vom Namen Maria, worunter die bedeutendsten, die hauptsächlichen sind Frau, also Weib im höchsten Sinne des Wortes, Frau hier als der Adelstitel. Früher war ja das Wort Frau ein Adelstitel oder Fraue ist es dann in der Dichtung. Ebenso dann Herrin und auch Königin. Der heilige Hieronymus deutet den Namen Mariens als Stern des Meeres. Und unter dem Titel wird sie ja auch oft angerufen, das Lied Meerstern, ich dich grüße. Ja, das geht eigentlich von der Idee zurück auf den heiligen Hieronymus, der eben den Namen Mariens auslegt als Stern des Meeres. Also das ist der Morgenstern. Das ist der Morgenstern. Das ist der Stern, der eben immer am selben Fleck bleibt. Das ist der Leitstern in der Schifffahrt für die Seeleute. Ohne den Stern könnten sich die Seeleute nicht orientieren nachts. Dann wüssten die nicht, in welche Richtung, weil sich der Sternenhimmel ja dreht, aber der Stern, der bleibt immer am selben Fleck. Das hängt zusammen mit der Erddrehung. Die Jungfräulichkeit Mariens. Sie wird genannt die reinste und immerwährende Jungfrau. Das heißt, sie ist Jungfrau vor, in und nach der Geburt Christi. Und zwar nicht nur der Seele nach, wie das heutzutage von etwas modernistischen Kreisen gerne ausgelegt wird. Maria ist einfach Jungfrau der Seele nach, weil die eben nicht an das Wunder der Jungfräulichkeit glauben, sondern dem Leibe nach. Es ist Jungfrau dem Leibe nach. Der Beweis, dass das immer gelehrt wurde in der Kirche, das sind die Ikonen. Wenn Sie eine Ikone anschauen von der Mutter Gottes, dann finden Sie praktisch immer auf der Ikone drei Sterne. Und zwar auf der rechten, auf der linken Schulter und also auf der Stirn. Also auf dem Kleid. Ja. Und diese drei Sterne sind diese dreifache oder dreifältige Jungfräulichkeit vor, in und nach der Geburt Christi. Das ist damit ausgedrückt. Das ist also ein sehr altes Zeugnis, weil auch die Ikonen sind ja teilweise sehr alt. Maria ist Jungfrau vor der Geburt. Im Evangelium des heiligen Lukas, im ersten Kapitel, da steht deutlich, der Engel brachte seine Botschaft, also Engel Gabriel, einer Jungfrau. Also da ist ganz deutlich bezeugt, Maria ist Jungfrau.
auch aus ihren eigenen Worten, wie sie den Engel fragt: Wie soll das geschehen, da ich keinen Mann erkenne? Daraus geht hervor, zuerst mal, dass sie Jungfrau ist und dass sie auch jungfräulich bleiben will. Weil sie ist verlobt. Und wenn man einer Verlobten sagt, dass sie ein Kind bekommen wird, dann ist das eigentlich nicht so schwierig zu denken oder zu wissen, warum sie ein Kind bekommt. Dazu gibt es ja die Heirat. Das wusste Maria auch. Und obwohl sie verlobt war, sagt sie hier: Wie wird das geschehen, da ich keinen Mann erkenne? Und aus diesem Satz haben die Theologen dann immer abgeleitet, dass Maria ein Gelübde der Jungfräulichkeit abgelegt hat. Dass sie also fest vorhatte, um jungfräulich zu leben. Bei Matthäus 20, da sagt dann der Engel, der dem Josef im Traum erscheint: Was in ihr geboren ist, ist vom Heiligen Geist. Und der Evangelist Matthäus fügt da hinzu, nämlich die Prophezeiung von Jesajas: Siehe, die Jungfrau wird empfangen und einen Sohn gebären, man wird ihn nennen Emmanuel. Also das steht hierbei, wo der Engel zu Josef sagt: Was in ihr geboren ist, ist vom Heiligen Geist. Der Evangelist Matthäus begründet das und leitet das zurück auch ins Alte Testament, nach Jesajas: Siehe, die Jungfrau wird empfangen und einen Sohn gebären und man wird ihn nennen Emmanuel. Emmanuel bedeutet Gott mit uns. Das ist der Name Emmanuel, ist Gott mit uns. Ja. Unser Gott. Ja, so nennen wir ihn auch. Unseren Gott. Im Hebräischen ist das Emmanuel. Maria ist also Jungfrau vor der Geburt. Maria ist Jungfrau in der Geburt. Das Konzil von Trient vergleicht das Hervorgehen Christi aus dem Schoß Mariens mit der Auferstehung Christi aus dem geschlossenen Grab. Wenn Christus aus dem geschlossenen Grab hervorgehen konnte, konnte er auch aus dem Schoß Mariens hervorgehen, ohne diesen Schoß zu verletzen. Oder ein anderer Vergleich, wie eben das Licht durch das Glas fällt, ohne dass das Glas kaputt geht, ja, so geht Christus hervor aus Maria. Maria ist Jungfrau nach der Geburt, darum auch der Titel ewige Jungfrau. Im zweiten Konzil von Konstantinopel, 553 nach Christus, da heißt es: Christus ist geboren, das ist ein Zitat, aus der heiligen, glorreichen Mutter Gottes und ewigen Jungfrau Maria. Also das war denen schon deutlich. Maria ist Jungfrau vor, in und nach der Geburt. Im Laterankonzil 649, da wird der Bannspruch geschleudert gegen all diejenigen, die behaupten, dass Maria nicht auch nach der Geburt Jesu unberührt geblieben ist. Also das ist, wer behauptet, dass Maria nach der Geburt Jesu nicht Jungfrau geblieben ist, der sei ausgeschlossen. Das nennt man das Anathema. Das, was hier gesagt wird, ist damit ein Dogma. Muss man glauben, wer es nicht glaubt, ist nicht katholisch. Ein paar Einwände zu diesen Punkten. Bei Matthäus 1,25 steht, also wird gesprochen von Josef: Aber er erkannte sie nicht, bis sie einen Sohn gebar. Also da sagen einige: Josef hatte keinen ehelichen Umgang mit Maria vor der Geburt Jesu, aber danach. Da sagen schon die Kirchenväter: Das Wort bis bedeutet nicht unbedingt, dass er danach wirklich ehelichen Umgang gehabt hat mit ihr. Wie auch in anderen Stellen bei der Heiligen Schrift, bei Noe zum Beispiel, das wird dann angeführt durch die Kirchenväter: Noe lässt einen Raben fliegen und er kommt nicht zurück, bis die Erde trocken war.
heißt es dann. Er kam aber auch nicht zurück, wie die Erde trocken war. Das ist einfach ein Ausdruck, dass etwas nicht geschehen ist, ja, dass etwas nicht geschieht. Dann ein anderer Einwand. Es wird deutlich davon gesprochen, dass Jesus der Erstgeborene ist. Wenn Jesus der Erstgeborene ist, es hat keinen Sinn, von einem Erstgeborenen zu reden, wenn es keinen Zweitgeborenen gibt. Wo kein Zweiter und kein Dritter ist, ist auch kein Erster, sondern dann ist ein Einziggeborener. Tja, was antwortet man da? Das ist ganz einfach. Der Erstgeborene, dieser Ausdruck, ist ein ritueller Name. Und zwar wegen der Gesetzesvorschriften und der Rechte des Erstgeborenen. Der Erstgeborene hatte in Israel eine ganz besondere Stellung. Und zwar, weil in Ägypten Gott die Erstgeborenen des Pharao, des ägyptischen Volkes, alle getötet hat, die Erstgeborenen aber der Juden verschont hat, hat Gott gesagt, alle Erstgeburt gehört mir. Und darum mussten die Erstgeburt von den Tieren, ja, musste man entweder auslösen, das heißt freikaufen, oder opfern, weil es ist Gottes Eigentum. Und so ist auch jeder Erstgeborene in Israel, auch von den Menschen, Gottes Eigentum. Und darum musste, weil man einen Menschen ja nicht opfern darf, umbringen darf, ja, musste der Erstgeborene freigekauft werden. Und zwar gab es das dann die Gesetzesvorschrift, und zwar musste man zwei Lämmer opfern. Und das war der Lösepreis sozusagen für den Erstgeborenen. Wer aber arm war, durfte statt den zwei Lämmern zwei Tauben opfern. Und das hören wir ja im Evangelium, dass Maria und Josef bei der Darstellung im Tempel, eben, das ist diese Zeremonie, dieses Rituell, dieses Freikaufes des Erstgeborenen, eben diese zwei Tauben geopfert haben. Darum der Name Erstgeborener, das ist ein Ausdruck, ein feststehender Ausdruck bei den Israeliten. Es gibt da zum Beispiel auch Grabsteine, da steht drauf, sie starb nach der Geburt ihres Erstgeborenen. Und da hat es sicher keinen Zweitgeborenen mehr gegeben, wenn sie nach dem Erstgeborenen gestorben ist. Also dieser Name hat einen in sich stehenden Ausdruck, eine in sich stehende Bedeutung. Und darum, das Argument zählt nicht. Dann wird da gesprochen von den Brüdern Jesu. Ja, den Brüdern Jesu. Ihr sind nicht direkt Brüder gemeint, sondern eben Blutverwandte des Heilandes. Abraham zum Beispiel, Abraham ist ja zusammen mit seinem Neffen Lot von zu Hause weg ins gelobte Land und er spricht Lot einmal an mit mein Bruder, obwohl er sein Neffe ist. Bruder und Schwestern hat auch da im semitischen Bereich bei den Juden sehr oft die Bedeutung von Verwandtschaft. Vier Apostel werden ausdrücklich Brüder des Herrn genannt. Nämlich bei Matthäus 13, 55. Und da werden als die Brüder des Herrn aufgezählt: Jakobus, Josef, Judas und Simon. Vier, die da genannt werden. Nun, von Jakobus und Josef wissen wir aus Matthäus 27 und aus Johannes 19, dass sie Söhne sind der Maria, der Frau des Kleophas, die eben mit Maria unter dem Kreuz stand. Das heißt, Maria, die Frau des Kleophas, das war die Schwester, haben wir ja schon gesagt, das war die Schwester der Mutter Gottes. Ja, und damit sind ihre Kinder Cousins. Also das waren blutverwandte Cousins von Jesus. Übrigens ist Kleophas der Bruder vom heiligen Josef.
Das heißt, hier waren zwei Schwestern mit zwei Brüdern verheiratet. Ja? Das gab es auch sehr oft da. Das sind also, was Jakobus und Josef betrifft, die also in der Heiligen Schrift ausdrücklich die Brüder des Herrn genannt werden, ist also deutlich, das sind Cousins. Also von Judas, das ist Judas Thaddäus, nach Lukas 6, 16, ist er der Bruder des Jakobus. Und zwar Jakobus, des Sohns des Alphaeus. Des Alphaeus Sohn. Also das müssen auch Verwandtschaft gewesen sein, entweder von der Seite von Josef her oder von der Seite Mariens her. Weil hier wieder ein anderer Vater genannt wird. Judas, der Sohn des Alphaeus, das ist bei Lukas 6, 15. Und Simon, der eben auch aufgezählt wird als Bruder des Herrn, ist nach dem Kirchenvater Hegesippus, 2. Jahrhundert, ebenfalls nochmal ein Sohn vom Kleophas. Gerade die alten Kirchenväter haben sich auch mit der Abstammung Jesu und mit dem Stammbaum Jesu sehr beschäftigt. Und das war den Juden damals, der Stammbaum, sehr wichtig. Heutzutage ist das wieder ein bisschen Mode, dass Leute ihren Stammbaum nachgehen. Das war im Alten Testament sehr wichtig. Soweit die Vorrechte Mariens in der Ordnung der Natur. Wir kommen zum zweiten Punkt. Die Vorrechte Mariens in der Ordnung der Gnade. Und hier haben wir fünf. Nämlich die unbefleckte Empfängnis, die Freiheit von der bösen Begierlichkeit, die Gnadenfülle, die Sündelosigkeit und die Unsündlichkeit Mariens. Werden wir sehen, was das ist. Zunächst einmal die unbefleckte Empfängnis. Das haben wir schon gesehen bei der Frage 57, vor 2 oder 3 Stunden. Wer allein ist von der Erbsünde bewahrt worden? Die Antwort: Maria allein ist von der Erbsünde bewahrt worden, weil sie Mutter Gottes war. Und der Basler Katechismus erklärt, ich lese das nochmal kurz vor, Maria hat schon vom ersten Augenblick des Lebens an die heiligmachende Gnade. Sie war von der Erbsünde frei. Das nennt man die unbefleckte Empfängnis.

Jetzt in der Stunde unseres Todes. Amen.

0: Heilige Maria, Mutter Gottes, bitte für uns Sünder, jetzt und in der Stunde unseres Todes. Amen.
1: Gegrüßet seist du, Maria, voller Gnade, der Herr ist mit dir, du bist gebenedeit unter den Frauen. Gebenedeit ist die Frucht deines Leibes, Jesus, den du Jungfrau vom Heiligen Geist empfangen hast.
0: Heilige Maria, Mutter Gottes, bitte für uns Sünder, jetzt und in der Stunde unseres Todes. Amen.
1: Gegrüßet seist du, Maria, voller Gnade, der Herr ist mit dir, du bist gebenedeit unter den Frauen. Gebenedeit ist die Frucht deines Leibes, Jesus, den du Jungfrau vom Heiligen Geist empfangen hast.
0: Heilige Maria, Mutter Gottes, bitte für uns Sünder, jetzt und in der Stunde unseres Todes. Amen.
1: Gegrüßet seist du, Maria, voller Gnade, der Herr ist mit dir, du bist gebenedeit unter den Frauen. Gebenedeit ist die Frucht deines Leibes, Jesus, den du Jungfrau vom Heiligen Geist empfangen hast.
0: Heilige Maria, Mutter Gottes, bitte für uns Sünder, jetzt und in der Stunde unseres Todes. Amen.
1: Gegrüßet seist du, Maria, voller Gnade, der Herr ist mit dir, du bist gebenedeit unter den Frauen. Gebenedeit ist die Frucht deines Leibes, Jesus, den du Jungfrau vom Heiligen Geist empfangen hast.
0: Heilige Maria, Mutter Gottes, bitte für uns Sünder, jetzt und in der Stunde unseres Todes. Amen.
1: Gegrüßet seist du, Maria, voller Gnade, der Herr ist mit dir, du bist gebenedeit unter den Frauen. Gebenedeit ist die Frucht deines Leibes, Jesus, den du Jungfrau vom Heiligen Geist empfangen hast.
0: Heilige Maria, Mutter Gottes, bitte für uns Sünder, jetzt und in der Stunde unseres Todes. Amen.
1: Gegrüßet seist du, Maria, voller Gnade, der Herr ist mit dir, du bist gebenedeit unter den Frauen. Und gebenedeit ist die Frucht deines Leibes, Jesus, den du Jungfrau vom Heiligen Geist empfangen hast.
0: Heilige Maria, Mutter Gottes, bitte für uns Sünder, jetzt und in der Stunde unseres Todes. Amen.
1: Gegrüßet seist du, Maria, voller Gnade, der Herr ist mit dir, du bist gebenedeit unter den Frauen. Gebenedeit ist die Frucht deines Leibes, Jesus, den du Jungfrau vom Heiligen Geist empfangen hast.
0: Heilige Maria, Mutter Gottes, bitte für uns Sünder, jetzt und in der Stunde unseres Todes. Amen.
1: Gegrüßet seist du, Maria, voller Gnade, der Herr ist mit dir, du bist gebenedeit unter den Frauen. Gebenedeit ist die Frucht deines Leibes, Jesus, den du Jungfrau vom Heiligen Geist empfangen hast.
0: Heilige Maria, Mutter Gottes, bitte für uns Sünder, jetzt und in der Stunde unseres Todes. Amen.
1: Gegrüßet seist du, Maria, voller Gnade, der Herr ist mit dir, du bist gebenedeit unter den Frauen. Gebenedeit ist die Frucht deines Leibes, Jesus, den du Jungfrau vom Heiligen Geist empfangen hast.

0: unser, der du bist im Himmel, geheiligt werde dein Name. Zu uns komme dein Reich, dein Wille geschehe, wie im Himmel, als auch auf Erden.
1: Unser
0: Gegrüßet seist du, Maria, voll der Gnade, der Herr ist in dir. Du bist gebenedeit unter den Frauen und gebenedeit ist die Frucht deines Leibes, Jesus, den du Jungfrau zu Elisabeth getragen hast.
1: Heilige Maria, Mutter Gottes, Amen.
0: Gegrüßet seist du, Maria, voll der Gnade, der Herr ist mit dir. Du bist gebenedeit unter den Frauen und gebenedeit ist die Frucht deines Leibes, Jesus, den du Jungfrau zu Elisabeth getragen hast.
1: Heilige Maria, Mutter Gottes, bitte für uns Sünder,
0: den du Jungfrau zu Elisabeth getragen hast.
1: Heilige Maria, Mutter Gottes,

0: gebenedeit ist die Frucht deines Leibes, Jesus, den du Jungfrau zu Elisabeth getragen hast.
1: Heilige Maria, Mutter Gottes, hilf uns Sünden, jetzt und in der Stunde unseres Todes. Amen.
0: Gegrüßet seist du, Maria, voll der Gnade, der Herr ist mit dir. Du bist gebenedeit unter den Frauen. Und gebenedeit ist die Frucht deines Leibes, Jesus, den du, Jungfrau, zu Elisabeth getragen hast.
1: Heilige Maria, Mutter Gottes, hilf uns Sünder, jetzt und in der Stunde unseres Todes. Amen.
0: Gegrüßet seist du, Maria, voll der Gnade, der Herr ist mit dir. Du bist gebenedeit unter den Frauen. Und gebenedeit ist die Frucht deines Leibes, Jesus, den du, Jungfrau, zu Elisabeth getragen hast.
1: Heilige Maria, Mutter Gottes, hilf uns Sünder, jetzt und in der Stunde unseres Todes. Amen.
0: Gegrüßet seist du, Maria, voll der Gnade, der Herr ist mit dir. Du bist gebenedeit unter den Frauen. Und gebenedeit ist die Frucht deines Leibes, Jesus, den du, Jungfrau, zu Elisabeth getragen hast.
1: Heilige Maria, Mutter Gottes, hilf uns Sünder, jetzt und in der Stunde unseres Todes. Amen.
0: Gegrüßet seist du, Maria, voll der Gnade, der Herr ist mit dir. Du bist gebenedeit unter den Frauen. Und gebenedeit ist die Frucht deines Leibes, Jesus, den du, Jungfrau, zu Elisabeth getragen hast.
1: Heilige Maria, Mutter Gottes, bitte für uns Sünder, jetzt und in der Stunde unseres Todes. Amen.
0: Gegrüßet seist du, Maria, voll der Gnade, der Herr ist mit dir. Du bist gebenedeit unter den Frauen. Und gebenedeit ist die Frucht deines Leibes, Jesus, den du, Jungfrau, zu Elisabeth getragen hast.
1: Heilige Maria, Mutter Gottes, bitte für uns Sünder, jetzt und in der Stunde unseres Todes. Amen.
0: Gegrüßet seist du, Maria, voll der Gnade, der Herr ist mit dir. Du bist gebenedeit unter den Frauen. Und gebenedeit ist die Frucht deines Leibes, Jesus, den du, Jungfrau, zu Elisabeth getragen hast.
1: Heilige Maria, Mutter

0: Jesus.
1: Vater unser, der du bist im Himmel, geheiligt werde dein Name, so komm uns dein Reich, dein Wille geschehe im Himmel als auf Erden.
0: Unser tägliches Brot gib uns heute und vergib uns unsere Schuld, wie auch wir vergeben unseren Schuldigen, und führe uns nicht in Versuchung, sondern erlöse uns von ihm.
1: Gegrüßet seist du, Maria, voll der Gnade, der Herr ist mit dir, bist du gnädig unter den Frauen, und gnädig ist die Frucht deines Leibes, Jesus, den du Jungfrau geboren hast.
0: Heilige Maria, Mutter Gottes, bitte für uns Sünder, jetzt und in der Stunde unseres Todes. Amen.
1: Gegrüßet seist du, Maria, voll der Gnade, der Herr ist mit dir, bist du gnädig unter den Frauen, und gnädig ist die Frucht deines Leibes, Jesus, den du Jungfrau geboren hast.
0: Heilige Maria, Mutter Gottes, bitte für uns Sünder, jetzt und in der Stunde unseres Todes. Amen.
1: Gegrüßet seist du, Maria, voll der Gnade, der Herr ist mit dir. Du bist gnädig unter den Frauen, und gnädig ist die Frucht deines Leibes, Jesus, der du Jungfrau geboren
0: hast. Heilige Maria, Mutter Gottes, bitte für uns Sünder, jetzt und in der Stunde unseres Todes. Amen.
1: Gegrüßet seist du, Maria, voll der Gnade, der Herr ist mit dir. Du bist gnädig unter den Frauen, und gnädig ist die Frucht deines Leibes, Jesus, der du Jungfrau geboren hast.
0: Heilige Maria, Mutter Gottes, bitte für uns Sünder, jetzt und in der Stunde unseres Todes. Amen.
1: Gegrüßet seist du, Maria, voll der Gnade, der Herr ist mit dir, bist du gnädig unter den Frauen, und gnädig ist die Frucht deines Leibes, Jesus, den du Jungfrau geboren hast.
0: Heilige Maria, Mutter Gottes, bitte für uns Sünder, jetzt und in der Stunde unseres Todes. Amen.
1: Gegrüßet seist du, Maria, voll der Gnade, der Herr ist mit dir, bist du gnädig unter den Frauen, und gnädig ist die Frucht deines Leibes, Jesus, den du Jungfrau geboren hast.
0: Heilige Maria,

0: Frucht deines Leibes, Jesus, den du Jungfrau geboren hast.
1: Heilige Maria, Mutter Gottes, bitte für uns Sünder, jetzt und in der Stunde unseres Todes. Amen.
0: Gegrüßet seist du, Maria, der Gnade, der Herr ist mit dir. Du bist gebenedeit unter den Frauen. Gebenedeit ist die Frucht deines Leibes, Jesus, den du Jungfrau geboren hast.
1: Heilige Maria, Mutter Gottes, bitte für uns Sünder, jetzt und in der Stunde unseres Todes. Amen.
0: Heißt du, Maria, von der Gnade, der Herr ist mit dir, du bist gnadenreich unter den Frauen. Gnadenreich ist die Frucht deines Leibes, Jesus, den du Jungfrau geboren hast.
1: Heilige Maria, Mutter Gottes, bitte für uns Sünder, jetzt und in der Stunde unseres Todes. Amen.

0: Jesus, den du Jungfrau im Tempel aufgeopfert hast.
1: Heilige Maria, Mutter Gottes, bitte für uns Sünder, jetzt und in der Stunde unseres Todes. Amen.

Jetzt in der Stunde

0: Vaters.
1: Rette uns.
0: Blut Christi, des menschgewordenen Wortes Gottes.
1: Rette uns.
0: Blut Christi, des neuen und ewigen Bundes.
1: Rette uns.
0: Blut Christi, in der Todesangst zur Erde gewonnen.
1: Rette uns.
0: Blut Christi, bei der Geißelung vergossen.
1: Rette uns.
0: Blut Christi, bei der Dornenkrönung verströmt.
1: Rette uns.
0: Blut Christi, am Kreuz ausgegossen.
1: Rette uns.
0: Blut Christi, Kaufpreis unseres Heils.
1: Rette uns.
0: Blut Christi, einzige Vergebung der Sünde.
1: Rette uns.
0: Blut Christi, im Altarsakrament, Trank und Reinigung der Seele.
1: Rette uns.
0: Blut Christi, Strom der Barmherzigkeit.
1: Rette uns.
0: Blut Christi, Besieger aller bösen Geister.
1: Rette uns.
0: Blut Christi, Starkmut der Märtyrer.
1: Rette uns.
0: Blut Christi, Kraft der Bekenner.
1: Rette uns.
0: Blut Christi, Lebensquelle der Jungfrauen.
1: Rette uns.
0: Blut Christi, Stütze der Gefährdeten.
1: Rette uns.
0: Blut Christi, Hinderung der Leidenden.
1: Rette uns.
0: Blut Christi, Trost der Weinenden.
1: Rette uns.
0: Blut Christi, Hoffnung der Büßenden.
1: Rette uns.
0: Blut Christi, Zuflucht der Sterbenden.
1: Rette uns.
0: Blut Christi, Friede und Wonne aller Herzen.
1: Rette uns.
0: Blut Christi, Unterpfand des ewigen Lebens.
1: Rette uns.
0: Blut Christi, Erlösung aus den Tiefen des Reinigungsortes.
1: Rette uns.
0: Blut Christi, alle Herrlichkeit und Ehre überaus würdig.
1: Rette uns.
0: O du Lamm Gottes, dass du hinwegnimmst die Sünden der Welt.
1: Erschuldig uns,
0: O du Lamm Gottes, dass du hinwegnimmst die Sünden der Welt.
1: Erhöre uns,
0: O du Lamm Gottes, dass du hinwegnimmst die Sünden der Welt.
1: Erbarme dich, Jesus.
0: Lass uns erlöst, O Herr, in deinem Blut.
1: Und wenn es dein Gottes reicht,
0: lass uns beten. Allmächtiger, lieber Gott, du hast deinen eingeborenen Sohn zur Erlösung der Welt eingesetzt und wolltest durch dein Blut dich versöhnen lassen. So lasse uns denn, wir bitten dich, den Lösepreis unseres Heils verehren und durch seine Kraft vor dem Übel dieses Lebens auf Erden beschirmt werden, so dass wir uns im Himmel ewig seine Frucht erfreuen dürfen durch denselben Christus, unseren Herrn.
1: Amen.
0: Heiliger und Singer, ich erinnere.
1: Verteidige uns im Kampf, in dem Großteil der Widerstand des Teufels des Reiches beschützt. Aber wir gehen uns mit dem Meer flehentlich. Nur auf der Christ der Menschen, der Schloss den Satan und den Herrn der bösen Geister, die uns nur mit der Herrn der Seelen und der Welt herstellen, in der Kraft Gottes in der Angelegenheit. Amen.
0: Gebet zum Heiligen Josef in die Kirche. Zu dir, seliger Josef, nehmen wir der Trübsal unserer Zuflucht. Wir haben deine heilige Braut in der Hilfe angerufen, nun bitten wir auf dich vertrauensvoll und deinen väterlichen Schutz. Um die Rede willen, die dich mit der unbefleckten jungen Frau Gottes Mutter verbunden hat. Um der väterlichen Liebe willen, mit der du das Jesuskind empfangen hast, bitten wir dich flehentlich. Schau gütig herab auf die Kirche, die Jesus Christus durch sein Blut sich erworben hat, und komm unseren Nöten durch deine Macht zu Hilfe. Nimm auch für Sorge für die Beschütze der heiligen Familie, die auserwählten Kinder Jesu Christi unter deine Obhut. Liebreicher Vater, halte fern von uns jede Ansteckung durch Irrtum und Verderbnis. Du starke Beschützer, steh uns vom Himmel aus gnädig bei in unserem Kampf mit der Macht der Finsternis. Wie du einst den Knaben Jesus aus der höchsten Lebensgefahr gerettet hast, so verteidige jetzt die heilige Kirche Gottes wieder alle Nachstellungen ihrer Feinde und gegen jede Widerwärtigkeit. Jeden aus uns nimm unter deinen ständigen Schutz, dass wir nach deinem Beispiel und deiner Hilfe heilig leben und fromm sterben und die ewige Seligkeit im Himmel erlangen.
1: Amen.
0: Herr, schenke uns Priester.
1: Herr, schenke uns Priester.
0: Herr, schenke uns heilige Priester.
1: Herr, schenke uns heilige Priester.
0: Herr, schenke uns viele heilige Priester.
1: Herr, schenke uns viele heilige Priester.
0: Herr, schenke uns viele heilige Ordensberufungen.
1: Herr, schenke uns viele heilige Ordensberufungen.
0: Herr, schenke uns katholische Familie.
1: Herr, schenke uns katholische Familie.
0: Heiliger Christus Zehnte.
1: Bitte für uns.
0: Lass uns beten für unseren heiligen Vater, Papst Leo.
1: Der Herr erhöhe ihn und er erweise sein Leben. Er lasse ihn gesegnet sein auf Erden und übergebe ihn nicht dem Hass seiner

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